0: Die Anlage wurde bei einem Festakt am Sedlitzer See offiziell freigegeben. Brandenburgs Ministerpräsident Woidke und Sachsens Regierungschef Kretschmer sprachen von einem wichtigen Schritt für die Region. Die rund 5100 Hektar große Seenlandschaft entstand aus ehemaligen Braunkohletagebauen. Mit dem neuen Seenverbund hoffen Kommunen und Tourismusbetriebe auf mehr Besucher und zusätzliche Investitionen.
1: Soweit das Neueste aus der Radio SKW Nachrichtenredaktion. 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
3: Mit Henrike Münster. Die rechte Politikerin Fujimori hat die Präsidentschaftswahl in Peru gewonnen. Das hat die nationale Wahlbehörde gut drei Wochen nach der Stichwahl bekannt gegeben. Nach Auszählungen aller Stimmen kam Fujimori auf 50,1% und lag damit rund 50.000 Stimmen vor ihrem linken Herausforderer Sanchez. Der spricht von einem illegitimen Wahlsieg. Fujimori kündigte an, entschlossen gegen organisierte Kriminalität und irreguläre Migration vorzugehen. Außerdem will sie die Wirtschaft deregulieren. Außenminister Wadephul beginnt heute in Paraguay einen mehrtägigen Besuch in Südamerika. Im Mittelpunkt stehen neben den internationalen Krisen auch Wirtschaftsfragen. Dabei geht es unter anderem um die Umsetzung des Handelsabkommens zwischen der Europäischen Union und den Mercosur-Staaten. Die neue Freihandelszone soll den Handel durch den schrittweisen Abbau von Zöllen und anderen Handelshemmnissen stärken. Bei einer Explosion in einem Wohngebäude in Monaco sind drei Menschen schwer verletzt worden. Nach Angaben der Behörden flüchtete der mutmaßliche Täter anschließend nach Frankreich. Die Hintergründe der Tat werden noch untersucht. Medienberichten zufolge gehören die Verletzten zu der Familie eines ukrainischen Unternehmers. Gegen ihn waren bereits 2023 wegen mutmaßlicher Verbindungen nach Russland ukrainische Sanktionen verhängt worden. Die Zahl politischer Extremisten in Deutschland ist im vergangenen Jahr weiter gestiegen. Das geht aus dem Verfassungsschutzbericht für 2025 hervor. Die größte Gruppe bilden weiterhin Rechtsextremisten. Ihr Personenpotenzial wuchs auf rund 58.700. Auch die Zahl rechtsextremistischer Gewalttaten nahm zu. Ebenfalls gestiegen ist das linksextremistische Personenpotenzial. Der Verfassungsschutz schätzt es inzwischen auf rund 42.200 Menschen. Im Lausitzer Seenland sind jetzt 5 Seen durch schiffbare Kanäle miteinander verbunden. Die Anlage wurde bei einem Festakt am Sedlitzer See offiziell freigegeben. Brandenburgs Ministerpräsident Woidke und Sachsens Regierungschef Kretschmer sprachen von einem wichtigen Schritt für die Region. Die rund 5.100 Hektar große Seenlandschaft entstand aus ehemaligen Braunkohletagebauen. Mit dem neuen Seenverbund hoffen Kommunen und Tourismusbetriebe auf mehr Besucher und zusätzliche Investitionen.
2: Soweit das Neueste aus der Radio SKW Nachrichtenredaktion. 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
3: Mit Henrike Münster. Die rechte Politikerin Fujimori hat die Präsidentschaftswahl in Peru gewonnen. Das hat die nationale Wahlbehörde gut 3 Wochen nach der Stichwahl bekannt gegeben. Nach Auszählungen aller Stimmen kam Fujimori auf 50,1% und lag damit rund 50.000 Stimmen vor ihrem linken Herausforderer Sanchez. Der spricht von einem illegitimen Wahlsieg. Fujimori kündigte an, entschlossen gegen organisierte Kriminalität und irreguläre Migration vorzugehen. Außerdem will sie die Wirtschaft deregulieren. Außenminister Wadephul beginnt heute in Paraguay einen mehrtägigen Besuch in Südamerika. Im Mittelpunkt stehen neben den internationalen Krisen auch Wirtschaftsfragen. Dabei geht es unter anderem um die Umsetzung des Handelsabkommens zwischen der Europäischen Union und den Mercosur-Staaten. Die neue Freihandelszone soll den Handel durch den schrittweisen Abbau von Zöllen und anderen Handelshemmnissen stärken. Bei einer Explosion in einem Wohngebäude in Monaco sind 3 Menschen schwer verletzt worden. Nach Angaben der Behörden flüchtete der mutmaßliche Täter anschließend nach Frankreich. Die Hintergründe der Tat werden noch untersucht. Medienberichten zufolge gehören die Verletzten zu der Familie eines ukrainischen Unternehmers. Gegen ihn waren bereits 2023 wegen mutmaßlicher Verbindungen nach Russland ukrainische Sanktionen verhängt worden. Die Zahl politischer Extremisten in Deutschland ist im vergangenen Jahr weiter gestiegen. Das geht aus dem Verfassungsschutzbericht für 2025 hervor. Die größte Gruppe bilden weiterhin Rechtsextremisten. Ihr Personenpotenzial wuchs auf rund 58.700. Auch die Zahl rechtsextremistischer Gewalttaten nahm zu. Ebenfalls gestiegen ist das linksextremistische Personenpotenzial. Der Verfassungsschutz schätzt es inzwischen auf rund 42.200 Menschen. Im Lausitzer Seenland sind jetzt 5 Seen durch schiffbare Kanäle miteinander verbunden. Die Anlage wurde bei einem Festakt am Sedlitzer See offiziell freigegeben. Brandenburgs Ministerpräsident Woidke und Sachsens Regierungschef Kretschmer sprachen von einem wichtigen Schritt für die Region. Die rund 5.100 Hektar große Seenlandschaft entstand aus ehemaligen Braunkohletagebauen. Mit dem neuen Seenverbund hoffen Kommunen und Tourismusbetriebe auf mehr Besucher und zusätzliche Investitionen.
2: Soweit das Neueste aus der Radio SKW Nachrichtenredaktion. 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
3: Mit Henrike Münster. Die rechte Politikerin Fujimori hat die Präsidentschaftswahl in Peru gewonnen. Das hat die nationale Wahlbehörde gut 3 Wochen nach der Stichwahl bekannt gegeben. Nach Auszählungen aller Stimmen kam Fujimori auf 50,1% und lag damit rund 50.000 Stimmen vor ihrem linken Herausforderer Sanchez. Der spricht von einem illegitimen Wahlsieg. Fujimori kündigte an, entschlossen gegen organisierte Kriminalität und irreguläre Migration vorzugehen. Außerdem will sie die Wirtschaft deregulieren. Außenminister Wadephul beginnt heute in Paraguay einen mehrtägigen Besuch in Südamerika. Im Mittelpunkt stehen neben den internationalen Krisen auch Wirtschaftsfragen. Dabei geht es unter anderem um die Umsetzung des Handelsabkommens zwischen der Europäischen Union und den Mercosur-Staaten. Die neue Freihandelszone soll den Handel durch den schrittweisen Abbau von Zöllen und anderen Handelshemmnissen stärken. Bei einer Explosion in einem Wohngebäude in Monaco sind 3 Menschen schwer verletzt worden. Nach Angaben der Behörden flüchtete der mutmaßliche Täter anschließend nach Frankreich. Die Hintergründe der Tat werden noch untersucht. Medienberichten zufolge gehören die Verletzten zu der Familie eines ukrainischen Unternehmers. Gegen ihn waren bereits 2023 wegen mutmaßlicher Verbindungen nach Russland ukrainische Sanktionen verhängt worden. Die Zahl politischer Extremisten in Deutschland ist im vergangenen Jahr weiter gestiegen. Das geht aus dem Verfassungsschutzbericht für 2025 hervor. Die größte Gruppe bilden weiterhin Rechtsextremisten. Ihr Personenpotenzial wuchs auf rund 58.700. Auch die Zahl rechtsextremistischer Gewalttaten nahm zu. Ebenfalls gestiegen ist das linksextremistische Personenpotenzial. Der Verfassungsschutz schätzt es inzwischen auf rund 42.200 Menschen. Im Lausitzer Seenland sind jetzt 5 Seen durch schiffbare Kanäle miteinander verbunden. Die Anlage wurde bei einem Festakt am Seedlitzer See offiziell freigegeben. Brandenburgs Ministerpräsident Woidke und Sachsens Regierungschef Kretschmer sprachen von einem wichtigen Schritt für die Region. Die rund 5.100 Hektar große Seenlandschaft entstand aus ehemaligen Braunkohletagebauen. Mit dem neuen Seenverbund hoffen Kommunen und Tourismusbetriebe auf mehr Besucher und zusätzliche Investitionen.
2: Soweit das Neueste aus der Radio SKW Nachrichtenredaktion. 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
7: Mit Henrike Münster. Die rechte Politikerin Fujimori hat die Präsidentschaftswahl in Peru gewonnen. Das hat die nationale Wahlbehörde gut 3 Wochen nach der Stichwahl bekannt gegeben. Nach Auszählungen aller Stimmen kam Fujimori auf 50,1% und lag damit rund 50.000 Stimmen vor ihrem linken Herausforderer Sanchez. Der spricht von einem illegitimen Wahlsieg. Fujimori kündigte an, entschlossen gegen organisierte Kriminalität und irreguläre Migration vorzugehen. Außerdem will sie die Wirtschaft deregulieren. Außenminister Wadephul beginnt heute in Paraguay einen mehrtägigen Besuch in Südamerika. Im Mittelpunkt stehen neben den internationalen Krisen auch Wirtschaftsfragen. Dabei geht es unter anderem um die Umsetzung des Handelsabkommens zwischen der Europäischen Union und den Mercosur-Staaten. Die neue Freihandelszone soll den Handel durch den schrittweisen Abbau von Zöllen und anderen Handelshemmnissen stärken. Bei einer Explosion in einem Wohngebäude in Monaco sind 3 Menschen schwer verletzt worden. Nach Angaben der Behörden flüchtete der mutmaßliche Täter anschließend nach Frankreich. Die Hintergründe der Tat werden noch untersucht. Medienberichten zufolge gehören die Verletzten zu der Familie eines ukrainischen Unternehmers. Gegen ihn waren bereits 2023 wegen mutmaßlicher Verbindungen nach Russland ukrainische Sanktionen verhängt worden. Die Zahl politischer Extremisten in Deutschland ist im vergangenen Jahr weiter gestiegen. Das geht aus dem Verfassungsschutzbericht für 2025 hervor. Die größte Gruppe bilden weiterhin Rechtsextremisten. Ihr Personenpotenzial wuchs auf rund 58.700. Auch die Zahl rechtsextremistischer Gewalttaten nahm zu. Ebenfalls gestiegen ist das linksextremistische Personenpotenzial. Der Verfassungsschutz schätzt es inzwischen auf rund 42.200 Menschen. Im Lausitzer Seenland sind jetzt 5 Seen durch schiffbare Kanäle miteinander verbunden. Die Anlage wurde bei einem Festakt am Sedlitzer See offiziell freigegeben. Brandenburgs Ministerpräsident Woidke und Sachsens Regierungschef Kretschmer sprachen von einem wichtigen Schritt für die Region. Die rund 5.100 Hektar große Seenlandschaft entstand aus ehemaligen Braunkohletagebauen. Mit dem neuen Seenverbund hoffen Kommunen und Tourismusbetriebe auf mehr Besucher und zusätzliche Investitionen.
6: Soweit das Neueste aus der Radio SKW Nachrichtenredaktion. 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
5: Mit Henrike Münster. Knapp eine Woche nach den schweren Erdbeben in Venezuela ist die Zahl der Todesopfer auf mindestens 1.943 gestiegen. Nach Angaben der Nationalversammlung wurden mehr als 10.500 Menschen verletzt. Weitere 10.000 gelten weiterhin als vermisst. Mehr als 6.400 Menschen konnten bislang gerettet werden. Jordanische Rettungskräfte bargen zuletzt einen 3-jährigen Jungen lebend aus den Trümmern. Der oberste Gerichtshof der USA hat das Geburtsortsprinzip bei der Staatsbürgerschaft bestätigt. Die Richter wiesen damit eine Anordnung von Präsident Trump zurück. Sie sah vor, Kindern von Menschen ohne gesicherten Aufenthaltsstatus die US-Staatsbürgerschaft zu verwehren. Das Gericht verwies auf den 14. Verfassungszusatz und geltendes Bundesrecht. Danach erhält grundsätzlich jeder in den USA geborene Mensch automatisch die Staatsbürgerschaft. Mit dem Auslaufen des Tankrabatts sind die Kraftstoffpreise deutlich gestiegen. Nach Angaben des ADAC verteuerte sich diese im bundesweiten Durchschnitt um 24 Cent je Liter, E10 um gut 20 Cent. Der Automobilclub hält den Preisanstieg für überzogen. Der Rohölpreis habe sich zuletzt kaum verändert. Der ADAC vermutet, dass Mineralölkonzerne die höhere Steuer bereits eingepreist haben. Die Deutsche Bahn muss Wettbewerbern künftig mehr Platz auf stark ausgelasteten Fernverkehrsstrecken einräumen. Nach einem Beschluss der Bundesnetzagentur sollen dort zwischen 25% und 40% der Trassen an andere Anbieter vergeben werden. Die Behörde erhofft sich dadurch mehr Wettbewerb und günstigere Ticketpreise. Von der Regelung könnte unter anderem das italienische Bahnunternehmen Italo profitieren, das für 2028 den Einstieg in den deutschen Fernverkehr plant. Die Deutsche Bahn warnt dagegen vor Nachteilen für Verbindungen in weniger stark nachgefragten Regionen. Nach den tödlichen Schüssen in einer Jugendhilfeeinrichtung im niedersächsischen Stade sitzt der mutmaßliche Täter in Untersuchungshaft. Das Amtsgericht erließ Haftbefehl wegen sechsfachen Mordes. Der 45-Jährige soll am Montag 6 Beschäftigte von Jugendhilfe und Jugendamt getötet haben. Die Ermittlungen dauern an. Die Brandenburger Landtagsfraktion des BSW hält gemeinsame Auftritte mit der AfD für sinnvoll. Fraktionschef Lüders sprach sich dafür aus, politische Auseinandersetzungen ohne sogenannte Brandmauer zu führen. Eine Zusammenarbeit mit der AfD könne sich das BSW unter anderem bei Untersuchungsausschüssen oder in künftigen ostdeutschen Landtagen vorstellen.
4: Soweit das Neueste aus der Radio SKW Nachrichtenredaktion. 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
5: 18 Grad sind es aktuell hier bei uns in Wildau. Im Tagesverlauf erwartet uns ein Mix aus Sonne und Wolken. Gebietsweise ist vor allem am Vormittag auch mit Schauern zu rechnen. Dabei bleibt es temperaturtechnisch durchgehend angenehm bei 23 Grad maximal. Auch morgen wechseln sich Sonne und Wolken ab. Es wird wieder ein Müh wärmer allerdings mit Höchstwerten um 27 Grad. 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
5: A12 Berlin-Frankfurt. Wegen einer Bombenentschärfung wird die A12 heute von 9 bis voraussichtlich 11 Uhr zwischen Fürstenwalde Ost und Müllrose in beiden Richtungen gesperrt. A10 südlicher Berliner Ring Richtung Dreieck Werder und Dreieck Spreeau. In Höhe Königs Wusterhausen, da wird immer noch gebaut, weswegen die Autobahn-Ein- und Ausfahrten gesperrt sind. Der Verkehr wird über die Anschlussstelle Niederlehme umgeleitet. Zudem staut es sich aktuell in Waltersdorf an der Autobahnauffahrt. Da brauchen Sie 10 Minuten länger. Ja, und ansonsten kommen Sie noch gut durch bei uns in der Region. Stadtverkehr Berlin, Adlershof auf dem Adlergestell. Da wird noch auf dem Mittelstreifen gebaut. In beiden Fahrtrichtungen ist zwischen dem S-Johannestal und der Neltestraße noch bis heute Abend nur ein Fahrstreifen teilweise befahrbar. Dort und auch am angrenzenden Glienickerweg, da dauert es zurzeit 5 Minuten länger. Niederschöneweide, Michael-Brückner-Straße, hier brauchen Sie ebenfalls 5 Minuten länger. Und rund um den S-Bahnhof Wohlheide ist es ja wie gewohnt recht voll, da sollten Sie 10 Minuten mehr einplanen. 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
5: Geblitzt wird heute in Fürstenwalde, Saarower Chaussee, Merkusch-Buchholz, Köthener Straße, danke an Matze, und in Rüdersdorf, Friedrich-Engels-Ring. Falls Sie unterwegs auch noch etwas gesehen haben, Staus oder Blitzer, gerne bei uns melden. Entweder anrufen oder auch ganz einfach per WhatsApp direkt zu uns ins Studio unter 03375 52 73 60. Dort, wo Sie unterwegs sind, eine gute und vor allem eine sichere Fahrt.
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5: Ja, damit haben wir es nun 7 Uhr und 5 Minuten. Wir starten gemeinsam in den neuen Tag. Diese Woche mal ausnahmsweise mit mir. Ich bin Henrike Münster. Ja, mich kennen Sie ja sonst eher aus den Nachmittagsstunden, aber umso schöner, dass wir heute mal so früh zusammenkommen, würde ich sagen. Ich hoffe, Sie lassen sich Ihr erstes Käffchen des Tages gut schmecken. Ja, bei uns im Programm geht's nun wie gewohnt weiter mit einfach guter Musik und zwar von Miles Smith. Ich wünsche Ihnen einen schönen guten Morgen und ich freue mich, dass wir diesen gemeinsam verbringen.

Irgendwo nicht hier war das von Stefan Jürgens hier bei Radio SKW um 7 Uhr und 13 Minuten. Ja, kaum zu glauben, aber das halbe Jahr, das liegt nun schon hinter uns. Heute ist der 1. Juli und damit offiziell Halbzeit in 2026. Falls Sie sich also vorgenommen haben, mehr Sport zu treiben, endlich mal den Keller aufzuräumen oder weniger Zeit am Handy zu verbringen, keine Sorge, 6 Monate bleiben uns allen noch. Einen wunderschönen guten Morgen und herzlich willkommen hier bei Radio SKW. Schön, dass Sie mit uns diesen Mittwoch und gleichzeitig in einen neuen Monat starten. Der Juli, der bringt so einiges mit. Die Sommerferien in Brandenburg, die sind nicht mehr weit. Die Freibäder verzeichneten zumindest am Wochenende Rekordzahlen. Überall finden Stadt- und Dorffeste statt und hoffentlich warten auch noch viele laue Sommerabende auf uns. Kurz gesagt, der Monat hat das Zeug, ja, einer der schönsten des Jahres zu werden, würde ich mal behaupten. Die Änderungen des Monats, die haben wir später im Programm für Sie. Bis dahin begleiten wir Sie wie gewohnt durch den Morgen mit allem, was unserer Region wichtig ist und natürlich mit einfach guter Musik.

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1: Abschied nehmen gehört wohl zu den schwersten Momenten des Lebens. Umso wichtiger ist ein Ort, an dem man dafür ausreichend Zeit hat. Genau daran erinnert jetzt die Friedhofsverwaltung in Königs Wusterhausen. Denn immer häufiger werden Trauerfeiern aus Kostengründen kleiner oder entfallen ganz. Stattdessen entscheiden sich Angehörige für anonyme Bestattungen oder sehr kurze Abschiede. Die Stadt möchte deshalb auf ihre Friedhofskapellen aufmerksam machen und betonen, wie wichtig ein bewusster letzter Abschied für die Trauerbewältigung sein kann. Die Kapellen stehen sowohl für religiöse als auch für weltliche Trauerfeiern offen und können vergleichsweise günstig genutzt werden. Ein Hauptaugenmerk liegt dabei auf der Möglichkeit des gemeinsamen Weges zur Grabstelle. Der traditionelle Trauerzug gibt Angehörigen die Möglichkeit, Verstorbene ein letztes Mal zu begleiten und gemeinsam Abschied zu nehmen. Die Friedhofsverwaltung bietet außerdem Beratung zu verschiedenen Bestattungsformen und Vorsorgemöglichkeiten an. Denn manchmal hilft es schon zu wissen, dass man in schweren Momenten nicht alles allein organisieren muss.
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5: Es ist 7.31 Uhr.
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5: Mit Henrike Münster. Knapp eine Woche nach den schweren Erdbeben in Venezuela ist die Zahl der Todesopfer auf mindestens 1.943 gestiegen. Nach Angaben der Nationalversammlung wurden mehr als 10.500 Menschen verletzt. Weitere 10.000 gelten weiterhin als vermisst. Mehr als 6.400 Menschen konnten bislang gerettet werden. Jordanische Rettungskräfte bargen zuletzt einen 3-jährigen Jungen lebend aus den Trümmern. Der oberste Gerichtshof der USA hat das Geburtsortsprinzip bei der Staatsbürgerschaft bestätigt. Die Richter wiesen damit eine Anordnung von Präsident Trump zurück. Sie sah vor, Kindern von Menschen ohne gesicherten Aufenthaltsstatus die US-Staatsbürgerschaft zu verwehren. Das Gericht verwies auf den 14. Verfassungszusatz und geltendes Bundesrecht. Danach erhält grundsätzlich jeder in den USA geborene Mensch automatisch die Staatsbürgerschaft. Mit dem Auslaufen des Tankrabatts sind die Kraftstoffpreise deutlich gestiegen. Nach Angaben des ADAC verteuerte sich diese im bundesweiten Durchschnitt um 24 Cent je Liter, E10 um gut 20 Cent. Der Automobilclub hält den Preisanstieg für überzogen. Der Rohölpreis habe sich zuletzt kaum verändert. Der ADAC vermutet, dass Mineralölkonzerne die höhere Steuer bereits eingepreist haben. Die Deutsche Bahn muss Wettbewerbern künftig mehr Platz auf stark ausgelasteten Fernverkehrsstrecken einräumen. Nach einem Beschluss der Bundesnetzagentur sollen dort zwischen 25% und 40% der Trassen an andere Anbieter vergeben werden. Die Behörde erhofft sich dadurch mehr Wettbewerb und günstigere Ticketpreise. Von der Regelung könnte unter anderem das italienische Bahnunternehmen Italo profitieren, das für 2028 den Einstieg in den deutschen Fernverkehr plant. Die Deutsche Bahn warnt dagegen vor Nachteilen für Verbindungen in weniger stark nachgefragten Regionen. Nach den tödlichen Schüssen in einer Jugendhilfeeinrichtung im niedersächsischen Stade sitzt der mutmaßliche Täter in Untersuchungshaft. Das Amtsgericht erließ Haftbefehl wegen sechsfachen Mordes. Der 45-Jährige soll am Montag 6 Beschäftigte von Jugendhilfe und Jugendamt getötet haben. Die Ermittlungen dauern an. Die Brandenburger Landtagsfraktion des BSW hält gemeinsame Auftritte mit der AfD für sinnvoll. Fraktionschef Lüders sprach sich dafür aus, politische Auseinandersetzungen ohne sogenannte Brandmauer zu führen. Eine Zusammenarbeit mit der AfD könne sich das BSW unter anderem bei Untersuchungsausschüssen oder in künftigen ostdeutschen Landtagen vorstellen.
6: Soweit das Neueste aus der Radio SKW Nachrichtenredaktion. 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
5: 19 Grad gibt's aktuell bei uns in Wildau. In Schulzendorf und in Grünau, da gestaltet sich der Morgen ganz ähnlich bei 19 bzw. 20 Grad. Im Laufe des Tages wechseln sich Sonne und Wolken ab. Gebietsweise ist vor allem am Vormittag auch mit Regenschauern zu rechnen. Das Ganze bei Höchstwerten um angenehme 23 Grad. Morgen am Donnerstag, da sieht das ja ganz ähnlich aus wie heute. Allerdings wird's mit Temperaturen um 27 Grad wieder ein Müh wärmer. 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
5: Eine Meldung von der A12. Wegen einer Bombenentschärfung wird diese heute von 9 Uhr bis voraussichtlich 11 Uhr zwischen Fürstenwalde Ost und Müllrose in beide Richtungen gesperrt. Also da bitte großräumig umfahren. A10 südlicher Berliner Ring Richtung Dreieck Werder und Dreieck Spreeau in Höhe Königs Wusterhausen. Da wird immer noch gebaut, weswegen die Autobahn-Ein- und Ausfahrten gesperrt sind. Dadurch staut es sich unter anderem zwischen Wildau und Königs Wusterhausen mit bis zu 10 Minuten Wartezeit. A113, zwischen Schönefeld Süd und Schönefeld Nord ist in beiden Richtungen die rechte Spur gesperrt, da wird gemäht. Zudem staute sich in Waltersdorf auf der Autobahnauffahrt, da brauchen Sie 10 Minuten länger, und in Storkow auf der Burgstraße, hier sollten Sie 5 Minuten mehr einplanen. Stadtverkehr Berlin, Adlershof auf dem Adlergestell. Da wird auf dem Mittelstreifen gebaut. In beiden Fahrtrichtungen ist da nur ein Fahrstreifen teilweise befahrbar. Dort und auch am angrenzenden Klinikerweg, da ist es gerade sehr voll und es dauert bis zu 15 Minuten länger. Niederschöneweide, Michael-Brückner Straße, hier brauchen Sie 5 Minuten länger. Und rund um den S-Bahnhof Wuhlheide ist es gerade recht voll, da sollten Sie 10 Minuten mehr einplanen. Außerdem in Köpenick-Wendeschlossstraße, fast vergessen, hier stehen Sie 5 Minuten lang an. 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
5: Geblitzt wird in Fürstenwalde, Saarower Chaussee, Merkusch-Buchholz-Köthener Straße, danke an Matze, und in Rüdersdorf, Friedrich-Engels-Ring. Falls Sie unterwegs auch noch etwas gesehen haben, Staus oder Blitzer, gerne bei uns melden. Entweder anrufen oder auch ganz einfach per WhatsApp direkt zu uns ins Studio unter der 03375 52 73 60. Dort, wo Sie unterwegs sind, eine gute und vor allem eine sichere Fahrt. 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Mein Name ist Henrike Münster und ich begleite Sie durch diesen dritten Morgen der Arbeitswoche. Damit haben wir es nun 7 Minuten nach 7:30. Hier geht's gleich weiter mit unserem Classic-Hit der Stunde und im Anschluss erzähle ich Ihnen dann mal, warum sich dieses Wochenende ein Ausflug nach Fürstenwalde besonders lohnt. Jetzt wünsche ich Ihnen aber erstmal einen angenehmen Start in Ihren Tag und ich freue mich, dass Sie bei uns sind.

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1: Wenn jungen Menschen Gehör geschenkt wird, können daraus wunderbare Möglichkeiten erwachsen. Im Landkreis Teltow-Fläming ist genau das nun eingetreten. Mehr als 1000 Jugendliche haben sich an einer kreisweiten Befragung beteiligt und damit ein deutliches Bild davon gezeichnet, wo Unterstützung fehlt und wo Angebote besser werden müssen. Aus diesen Rückmeldungen ist inzwischen ein umfassender Teilfachplan für die Jugendsozialarbeit im Landkreis Teltow-Fläming entstanden. Er legt fest, welche Bedarfe in den kommenden 5 Jahren Priorität haben und wie Jugendhilfe gezielter gesteuert werden kann. Trotz der angespannten Haushaltslage haben die Ergebnisse Gewicht bekommen. In Abstimmung mit mehreren Kommunen wurden bereits für 2026 zusätzliche Stunden für Schulsozialarbeit, mobile Jugendarbeit und Medienberatung beschlossen. Die Perspektiven der Jugendlichen bleiben damit nicht auf dem Papier, sondern wirken sich direkt in konkrete Angebote aus.
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6: Es ist 8 Uhr.
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6: Mit Henrike Münster. Knapp eine Woche nach den schweren Erdbeben in Venezuela ist die Zahl der Todesopfer auf mindestens 1.943 gestiegen. Nach Angaben der Nationalversammlung wurden mehr als 10.500 Menschen verletzt. Weitere 10.000 gelten weiterhin als vermisst. Mehr als 6.400 Menschen konnten bislang gerettet werden. Jordanische Rettungskräfte bargen zuletzt einen 3-jährigen Jungen lebend aus den Trümmern. Der oberste Gerichtshof der USA hat das Geburtsortsprinzip bei der Staatsbürgerschaft bestätigt. Die Richter wiesen damit eine Anordnung von Präsident Trump zurück. Sie sah vor, Kindern von Menschen ohne gesicherten Aufenthaltsstatus die US-Staatsbürgerschaft zu verwehren. Das Gericht verwies auf den 14. Verfassungszusatz und geltendes Bundesrecht. Danach erhält grundsätzlich jeder in den USA geborene Mensch automatisch die Staatsbürgerschaft. Mit dem Auslaufen des Tankrabatts sind die Kraftstoffpreise deutlich gestiegen. Nach Angaben des ADAC verteuerte sich diese im bundesweiten Durchschnitt um 24 Cent je Liter, E10 um gut 20 Cent. Der Automobilclub hält den Preisanstieg für überzogen. Der Rohölpreis habe sich zuletzt kaum verändert. Der ADAC vermutet, dass Mineralölkonzerne die höhere Steuer bereits eingepreist haben. Die Deutsche Bahn muss Wettbewerbern künftig mehr Platz auf stark ausgelasteten Fernverkehrsstrecken einräumen. Nach einem Beschluss der Bundesnetzagentur sollen dort zwischen 25% und 40% der Trassen an andere Anbieter vergeben werden. Die Behörde erhofft sich dadurch mehr Wettbewerb und günstigere Ticketpreise. Von der Regelung könnte unter anderem das italienische Bahnunternehmen Italo profitieren, das für 2028 den Einstieg in den deutschen Fernverkehr plant. Die Deutsche Bahn warnt dagegen vor Nachteilen für Verbindungen in weniger stark nachgefragten Regionen. Nach den tödlichen Schüssen in einer Jugendhilfeeinrichtung im niedersächsischen Stade sitzt der mutmaßliche Täter in Untersuchungshaft. Das Amtsgericht erließ Haftbefehl wegen sechsfachen Mordes. Der 45-Jährige soll am Montag 6 Beschäftigte von Jugendhilfe und Jugendamt getötet haben. Die Ermittlungen dauern an. Die Brandenburger Landtagsfraktion des BSW hält gemeinsame Auftritte mit der AfD für sinnvoll. Fraktionschef Lüders sprach sich dafür aus, politische Auseinandersetzungen ohne sogenannte Brandmauer zu führen. Eine Zusammenarbeit mit der AfD könne sich das BSW unter anderem bei Untersuchungsausschüssen oder in künftigen ostdeutschen Landtagen vorstellen.
7: Soweit das Neueste aus der Radio SKW Nachrichtenredaktion. 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
6: 18 Grad haben wir hier aktuell bei uns in Wildau. Im Tagesverlauf erwartet uns ein Mix aus Sonne und Wolken. Gebietsweise ist vor allem am Vormittag, in den nächsten Stunden mit Schauern zu rechnen. Dabei bleibt es temperaturtechnisch durchgehend angenehm bei 23 Grad maximal. Auch morgen wechseln sich dann Sonne und Wolken ab und es wird wieder mühwärmer werden mit Höchstwerten um 27 Grad. 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
6: A12 Berlin-Frankfurt. Wegen einer Bombenentschärfung wird die A12 heute von 9 bis voraussichtlich 11 Uhr zwischen Fürstenwalde Ost und Müllrose in beiden Richtungen gesperrt. A10 südlicher Berliner Ring Richtung Dreieck Werder und Richtung Dreieck Spreeau. In Höhe Königs Wusterhausen, da wird immer noch gebaut, weswegen die Autobahn-Ein- und Ausfahrten gesperrt sind. Der Verkehr wird über die Anschlussstelle Niederlehme umgeleitet. Dort und dadurch auch zwischen Wildau und Königs Wusterhausen gibt es Stau mit bis zu 15 Minuten Wartezeit aktuell. Ja, zudem staut es sich in Erkner, Neuzittauer Straße, da dauert es 10 Minuten länger, Fürstenwalde, Spreebrücke bis August-Bebel-Straße und Rauner Straße, hier stehen sie 5 Minuten lang an, Waltersdorf rund um die Autobahnauffahrt, da dauert es bis zu 10 Minuten länger, Wildau-Fichte-Straße, hier müssen sie 5 Minuten mehr einrechnen. Und das war's dann auch schon. Stadtverkehr Berlin, Adlershof auf dem Adlergestell. Da wird auf dem Mittelstreifen gebaut. In beiden Fahrtrichtungen ist zwischen dem S-Bahnhof Johannisthal und der Neltestraße bis heute Abend nur ein Fahrstreifen. Sind die Fahrstreifen nur teilweise benutzbar. So, dort und auch am angrenzenden Lienicker Weg, da dauert es zurzeit 10 Minuten länger. Niederschöneweide, Michael-Brückner-Straße, hier brauchen Sie 5 Minuten länger. Und rund um die S-Bahnhöfe Wuhlheide, Karlshorst und Friedrichshagen, das ist gerade gut voll, da sollten Sie 10 Minuten mehr einplanen. 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
6: Geblitzt wird heute in Fürstenwalde, Saarower Chaussee, Märkisch-Buchholz-Köthener Straße und in Rüdersdorf, Friedrich-Engels-Ring. Falls Sie unterwegs auch noch etwas gesehen haben, Staus oder Blitzer, gerne bei uns melden. Entweder anrufen oder auch ganz einfach per WhatsApp direkt zu uns ins Studio unter 03375 52 73 60. Dort, wo Sie unterwegs sind, eine gute und vor allem sichere Fahrt.
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6: Ja, damit haben wir es 8 Uhr und 5 Minuten an diesem ja fast kühlen Mittwoch. Sehr angenehm ist es da draußen. Meine liebe Kollegin Susanne, die gönnt sich eine wohlverdiente Auszeit, weswegen ich, Henrike Münster, diese Woche mit Ihnen in den Tag starten darf. Ja, bei uns im Programm geht's jetzt erstmal weiter mit einfach guter Musik. Und im Anschluss gibt's hier wie jeden Mittwoch unseren Polizeireport, dieses Mal zum Thema Handwerkermasche bei Einbrechern. Ich wünsche Ihnen einen schönen guten Morgen. Schön, dass Sie mit dabei sind.

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1: Lea war das mit Leisa um 8.13 Uhr hier bei Radio SKW.
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1: Kriminelle versuchen derzeit wieder unter einem Vorwand in Häuser und Wohnungen zu kommen. Die Täter geben sich dabei als Handwerker aus, wie die Polizeidirektion Süd mitteilte. So wurde in letzter Zeit Betrugsfälle aus Cottbus, Karlau und auch Vetschau gemeldet, bei dem teilweise mehrere tausend Euro Schaden entstanden seien. Was man tun kann, darüber hat sich meine liebe Kollegin Susanne Trotzki mit Christian Nüssler, Sprecher der Polizeidirektion Süd, unterhalten.
3: Guten Tag.
4: Ja, wunderschönen guten Tag.
3: Wir wollen heute über ein sehr interessantes und ich glaube für uns alle sehr bewegend berührendes Thema reden, nämlich Sie warnen aktuell in der Region vor falschen Handwerkern. Vor was warnen Sie ganz genau, Herr Nüssler?
4: Ja, tatsächlich ist es ein Phänomen, das was vor kurzem wieder aufgetreten ist und vermehrt vorkommt, nämlich fingierte Handwerker, die vor der Haustür auftauchen, die quasi klingeln, in die Wohnung möchten, irgendwelche Wasserrohre, Wasserleitungen, Stromleitungen überprüfen möchten, ohne vorangegangenen Termin, ohne klare Begründung und auch ohne eine Ausweisung der entsprechenden Persönlichkeit. Und ja, sich somit Zutritt zu den Räumlichkeiten verschaffen, um tatsächlich etwas zu stehlen, um Schmuck zu stehlen, um Bargeld zu stehlen, um Wertgegenstände oder auch Elektronikartikel zu stehlen. Und davor wollen wir einfach mal heute warnen.
3: Das finde ich sehr, sehr wichtig und einen guten Hinweis, weil ich kenne es selber, wenn man eben dann plötzlich diesen überraschenden Besuch bekommt. Ich ertappe mich selbst dabei zu sagen, hatte ich jetzt einen Termin oder nicht? Dürfen die das überhaupt oder nicht? Also das heißt, wie gehen die erstmal vor, beziehungsweise was sollte man vielleicht tun?
4: Also tatsächlich sind sie in der Regel zu zweit, also nicht alleine, sondern zu zweit, weil die Masche ist es so, dass immer einer die Ablenkung vornimmt, also quasi den Wohnungsinhaber in ein Gespräch verwickelt und der andere tatsächlich sich dann in den Räumlichkeiten umsieht, relativ allein, und deswegen kann er dort unbescholten einfach seine Taten verüben. Es sollte so sein, dass man erstmal immer achtsam bleibt. Das heißt, wenn kein Termin angekündigt wurde seitens des Vermieters oder seitens der Wohnungsgesellschaft, dass man dann erstmal ein bisschen skeptisch ist, wer dann da eigentlich vor der Tür steht. Und wenn man ein ganz komisches Bauchgefühl hat, vielleicht auch gar nicht gleich die Tür zu öffnen.
3: Was mache ich ganz konkret, wenn die eben vor meiner Tür stehen und ich dann der Situation irgendwie mich dann gestellt sehe?
4: Ja, also wenn ich in der Situation erstmal überfordert zu sein scheine, weil ich nicht weiß, wer da konkret vor der Tür steht, im Zweifelsfall erstmal die Tür geschlossen lassen. Den Hörer in die Hand nehmen, die Vermietung kontaktieren, die Wohnungsgesellschaft kontaktieren. Wie sieht es aus? Ist es ein geplanter Termin? Gibt es tatsächlich ein Problem im Haus, was die Leitungen betrifft? Normalerweise ist es ja so, wenn Wasserleitungen betroffen sind, dann als Beispiel, dann wird das der Mieter tatsächlich auch schon wissen, dass in der Wohnung es ein Problem gibt. Wenn es ein Problem im Haus gibt, müssen die Handwerker nicht zwangsläufig in die Wohnung. Aber das kann man tatsächlich im Zweifelsfall in der ersten Instanz tatsächlich erstmal mit der Vermietung klären.
3: Und sollte ich gegebenenfalls, wenn sich dieses mulmige Bauchgefühl bestätigt, dann ich auch meinetwegen die Polizei rufen, oder ist das dann schon zu viel?
4: Das kann tatsächlich auch passieren und sollte es tatsächlich auch, wenn sich dieses Gefühl bestätigt. Oftmals ist es auch so, dass diese falschen Handwerker einen unter Druck setzen. Also quasi mit der Masche kommen, wir müssen sofort in die Wohnung, es hilft nichts, es läuft alles aus, ein riesen Wasserschaden entsteht, wie auch immer. Also oftmals mit Druck und dann halt ohne Termin, dann ist das in der Regel eher etwas seltsam, und da sollte man vorsichtig sein. Und ja, im Zweifelsfall auf jeden Fall die Polizei kontaktieren, sich das Aussehen der Person merken und übermitteln und im besten Fall auch umgehend logischerweise die Polizei kontaktieren, sodass da eventuell auch noch Maßnahmen getroffen werden können.
3: Das sind tolle und wertvolle Tipps, und ich hoffe sehr, dass wir da präventiv vorsorgen können, dass es eben nicht mehr zu diesen Übergriffen kommt. Und ich sage herzlichen Dank heute an Christian Nüssler, den Sprecher der Polizeidirektion Süd. Dankeschön.
4: Sehr, sehr gern.
1: Wer Zweifel hat, sollte also bei seiner Wohnungsbaugesellschaft anrufen und nachfragen, ob der Handwerkerbesuch bestellt sei, oder bei Zweifeln natürlich einfach die Polizei rufen. Mehr Infos dazu und weitere Tipps gibt's auch unter polizei.brandenburg.de.
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1: Abschied nehmen gehört wohl zu den schwersten Momenten des Lebens. Umso wichtiger ist ein Ort, an dem man dafür ausreichend Zeit hat. Genau daran erinnert jetzt die Friedhofsverwaltung in Königs Wusterhausen. Denn immer häufiger werden Trauerfeiern aus Kostengründen kleiner oder entfallen ganz. Stattdessen entscheiden sich Angehörige für anonyme Bestattungen oder sehr kurze Abschiede. Die Stadt möchte deshalb auf ihre Friedhofskapellen aufmerksam machen und betonen, wie wichtig ein bewusster letzter Abschied für die Trauerbewältigung sein kann. Die Kapellen stehen sowohl für religiöse als auch für weltliche Trauerfeiern offen und können vergleichsweise günstig genutzt werden. Ein Hauptaugenmerk liegt dabei auf der Möglichkeit des gemeinsamen Weges zur Grabstelle. Der traditionelle Trauerzug gibt Angehörigen die Möglichkeit, Verstorbene ein letztes Mal zu begleiten und gemeinsam Abschied zu nehmen. Die Friedhofsverwaltung bietet außerdem Beratung zu verschiedenen Bestattungsformen und Vorsorgemöglichkeiten an. Denn manchmal hilft es schon zu wissen, dass man in schweren Momenten nicht alles allein organisieren muss.
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3: Es ist 8.31 Uhr.
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3: Mit Henrike Münster. Knapp eine Woche nach den schweren Erdbeben in Venezuela ist die Zahl der Todesopfer auf mindestens 1.943 gestiegen. Nach Angaben der Nationalversammlung wurden mehr als 10.500 Menschen verletzt. Weitere 10.000 gelten weiterhin als vermisst. Mehr als 6.400 Menschen konnten bislang gerettet werden. Jordanische Rettungskräfte bargen zuletzt einen 3-jährigen Jungen lebend aus den Trümmern. Der oberste Gerichtshof der USA hat das Geburtsortsprinzip bei der Staatsbürgerschaft bestätigt. Die Richter wiesen damit eine Anordnung von Präsident Trump zurück. Sie sah vor, Kindern von Menschen ohne gesicherten Aufenthaltsstatus die US-Staatsbürgerschaft zu verwehren. Das Gericht verwies auf den 14. Verfassungszusatz und geltendes Bundesrecht. Danach erhält grundsätzlich jeder in den USA geborene Mensch automatisch die Staatsbürgerschaft. Mit dem Auslaufen des Tankrabatts sind die Kraftstoffpreise deutlich gestiegen. Nach Angaben des ADAC verteuerte sich diese im bundesweiten Durchschnitt um 24 Cent je Liter, E10 um gut 20 Cent. Der Automobilclub hält den Preisanstieg für überzogen. Der Rohölpreis habe sich zuletzt kaum verändert. Der ADAC vermutet, dass Mineralölkonzerne die höhere Steuer bereits eingepreist haben. Die Deutsche Bahn muss Wettbewerbern künftig mehr Platz auf stark ausgelasteten Fernverkehrsstrecken einräumen. Nach einem Beschluss der Bundesnetzagentur sollen dort zwischen 25% und 40% der Trassen an andere Anbieter vergeben werden. Die Behörde erhofft sich dadurch mehr Wettbewerb und günstigere Ticketpreise. Von der Regelung könnte unter anderem das italienische Bahnunternehmen Italo profitieren, das für 2028 den Einstieg in den deutschen Fernverkehr plant. Die Deutsche Bahn warnt dagegen vor Nachteilen für Verbindungen in weniger stark nachgefragten Regionen. Nach den tödlichen Schüssen in einer Jugendhilfeeinrichtung im niedersächsischen Stade sitzt der mutmaßliche Täter in Untersuchungshaft. Das Amtsgericht erließ Haftbefehl wegen sechsfachen Mordes. Der 45-Jährige soll am Montag 6 Beschäftigte von Jugendhilfe und Jugendamt getötet haben. Die Ermittlungen dauern an. Die Brandenburger Landtagsfraktion des BSW hält gemeinsame Auftritte mit der AfD für sinnvoll. Fraktionschef Lüders sprach sich dafür aus, politische Auseinandersetzungen ohne sogenannte Brandmauer zu führen. Eine Zusammenarbeit mit der AfD könne sich das BSW unter anderem bei Untersuchungsausschüssen oder in künftigen ostdeutschen Landtagen vorstellen.
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3: 18 Grad gibt's aktuell hier bei uns in Wildau. In Schulzendorf und Grünauder gestaltet sich der Morgen ganz ähnlich, bei 18 bzw. 19 Grad. Im Laufe des Tages wechseln sich Sonne und Wolken ab. Gebietsweise ist vor allem in den nächsten Stunden auch mit ein bisschen Regenschauern zu rechnen. Das Ganze bei Höchstwerten um angenehme 23 Grad. Morgen am Donnerstag sieht's dann ganz ähnlich aus wie heute. Allerdings wird's mit Temperaturen um 27 Grad wieder ein Müh wärmer. Punkt. 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
3: Eine Meldung von der A12. Wegen einer Bombenentschärfung wird diese heute von 9 bis voraussichtlich 11 Uhr zwischen Fürstenwalde Ost und Mühlrose in beiden Richtungen gesperrt. Eine Umleitung ist eingerichtet. A10 südlicher Berliner Ring Richtung Dreieck Werder und Dreieck Spreeau. In Höhe Königs Wusterhausen, da wird immer noch gebaut, weswegen die Autobahn-Ein- und Ausfahrten gesperrt sind. Dadurch staut es sich zwischen Niederlehme und KW und sie brauchen bis zu 10 Minuten länger. A113 zwischen Schönefeld Süd und Schönefeld Nord. Da wird in beiden Richtungen die rechte Spur gesperrt wegen Mäharbeiten. Zudem staut es sich noch in Waltersdorf auf der Autobahnauffahrt. Da brauchen Sie eine Viertelstunde länger im Moment. Und Wildau-Bergstraße, hier stehen Sie in Richtung Königs Wusterhausen vor dem Kreisverkehr eine stolze Viertelstunde an. Stadtverkehr Berlin, Adlershof auf dem Adlergestell. Da wird auf dem Mittelstreifen gebaut. In beiden Fahrtrichtungen und zwischen dem S-Bahnhof Johannisthal und der Neltestraße ist bis heute Abend, teilweise sind die Spuren gesperrt. Dort und auch am angrenzenden Glienickerweg, da dauert es bis zu 5 Minuten länger aktuell. Niederschöneweide, Michael-Brückner-Straße, hier brauchen Sie ebenfalls 5 Minuten länger. Und rund um die S-Bahnhöfe Karlshorst, Wohlheide und Köpenick, da füllt es sich gerade noch mal ein bisschen. Da sollten Sie 10 Minuten mehr einplanen. Außerdem Köpenick-Wendeschlossstraße, hier stehen Sie 5 Minuten lang an. 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
3: Geblitzt wird heute in Fürstenwalde, Saarower Chaussee, Märkisch-Buchholz-Köthener Straße, danke an Matze, und in Rüdersdorf Friedrich-Engels-Ring. Falls Sie unterwegs auch noch etwas gesehen haben, Staus oder Blitzer, gerne bei uns melden. Entweder anrufen oder auch ganz einfach per WhatsApp direkt zu uns ins Studio unter 03375 52 73 60. Dort, wo Sie unterwegs sind, eine gute und vor allem sichere Fahrt. 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Mein Name ist Henrike Münster und ich begleite Sie durch diesen Mittwoch, der nun 8 Stunden und 37 Minuten lang ist. Hier gibt's gleich wie gewohnt das Bio-Wetter des Tages, aber erstmal machen wir uns einfach gute Musik. Hier ist Cynical von Two Colors und dem Safri-Duo. Ich wünsche Ihnen einen angenehmen Start in Ihren Tag.

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1: Wenn jungen Menschen Gehör geschenkt wird, können daraus wunderbare Möglichkeiten erwachsen. Im Landkreis Teltow-Fläming ist genau das nun eingetreten. Mehr als 1000 Jugendliche haben sich an einer kreisweiten Befragung beteiligt und damit ein deutliches Bild davon gezeichnet, wo Unterstützung fehlt und wo Angebote besser werden müssen. Aus diesen Rückmeldungen ist inzwischen ein umfassender Teilfachplan für die Jugendsozialarbeit im Landkreis Teltow-Fläming entstanden. Er legt fest, welche Bedarfe in den kommenden 5 Jahren Priorität haben und wie Jugendhilfe gezielter gesteuert werden kann. Trotz der angespannten Haushaltslage haben die Ergebnisse Gewicht bekommen. In Abstimmung mit mehreren Kommunen wurden bereits für 2026 zusätzliche Stunden für Schulsozialarbeit, mobile Jugendarbeit und Medienberatung beschlossen. Die Perspektiven der Jugendlichen bleiben damit

0: I Try war das von Marcy Gray hier bei Radio SKW um 8 Uhr und 52 Minuten.
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0: Nach den heißen Tagen der vergangenen Woche fühlt sich die Luft heute deutlich angenehmer an. Allerdings kann die im Süden Brandenburgs noch leicht schwüle Luft empfindlichen Menschen etwas auf den Kreislauf schlagen. Wer sensibel reagiert, sollte heute ausreichend vor allem trinken und sich zwischendurch auch kleine Pausen gönnen.
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11: Es ist 9 Uhr.
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11: Mit Henrike Münster. Knapp eine Woche nach den schweren Erdbeben in Venezuela ist die Zahl der Todesopfer auf mindestens 1.943 gestiegen. Nach Angaben der Nationalversammlung wurden mehr als 10.500 Menschen verletzt. Weitere 10.000 gelten weiterhin als vermisst. Mehr als 6.400 Menschen konnten bislang gerettet werden. Jordanische Rettungskräfte bargen zuletzt einen 3-jährigen Jungen lebend aus den Trümmern. Der oberste Gerichtshof der USA hat das Geburtsortsprinzip bei der Staatsbürgerschaft bestätigt. Die Richter wiesen damit eine Anordnung von Präsident Trump zurück. Sie sah vor, Kindern von Menschen ohne gesicherten Aufenthaltsstatus die US-Staatsbürgerschaft zu verwehren. Das Gericht verwies auf den 14. Verfassungszusatz und geltendes Bundesrecht. Danach erhält grundsätzlich jeder in den USA geborene Mensch automatisch die Staatsbürgerschaft. Mit dem Auslaufen des Tankrabatts sind die Kraftstoffpreise deutlich gestiegen. Nach Angaben des ADAC verteuerte sich diese im bundesweiten Durchschnitt um 24 Cent je Liter, E10 um gut 20 Cent. Der Automobilclub hält den Preisanstieg für überzogen. Der Rohölpreis habe sich zuletzt kaum verändert. Der ADAC vermutet, dass Mineralölkonzerne die höhere Steuer bereits eingepreist haben. Die Deutsche Bahn muss Wettbewerbern künftig mehr Platz auf stark ausgelasteten Fernverkehrsstrecken einräumen. Nach einem Beschluss der Bundesnetzagentur sollen dort zwischen 25% und 40% der Trassen an andere Anbieter vergeben werden. Die Behörde erhofft sich dadurch mehr Wettbewerb und günstigere Ticketpreise. Von der Regelung könnte unter anderem das italienische Bahnunternehmen Italo profitieren, das für 2028 den Einstieg in den deutschen Fernverkehr plant. Die Deutsche Bahn warnt dagegen vor Nachteilen für Verbindungen in weniger stark nachgefragten Regionen. Nach den tödlichen Schüssen in einer Jugendhilfeeinrichtung im niedersächsischen Stade sitzt der mutmaßliche Täter in Untersuchungshaft. Das Amtsgericht erließ Haftbefehl wegen sechsfachen Mordes. Der 45-Jährige soll am Montag 6 Beschäftigte von Jugendhilfe und Jugendamt getötet haben. Die Ermittlungen dauern an. Die Brandenburger Landtagsfraktion des BSW hält gemeinsame Auftritte mit der AfD für sinnvoll. Fraktionschef Lüders sprach sich dafür aus, politische Auseinandersetzungen ohne sogenannte Brandmauer zu führen. Eine Zusammenarbeit mit der AfD könne sich das BSW unter anderem bei Untersuchungsausschüssen oder in künftigen ostdeutschen Landtagen vorstellen.
12: Soweit das Neueste aus der Radio SKW Nachrichtenredaktion. 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
11: 18 Grad haben wir hier aktuell bei uns in Wildau. Im Tagesverlauf erwartet uns ein Mix aus Sonne und Wolken. Gebietsweise ist vor allem am Vormittag auch mit Schauern zu rechnen. Dabei bleibt es temperaturtechnisch durchgehend angenehm bei 23 Grad maximal. Auch morgen wechseln sich Sonne und Wolken ab und es wird wieder müh wärmer mit Höchstwerten um 27 Grad. 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
11: A12 Berlin-Frankfurt. Wegen einer Bombenentschärfung wird diese heute von 9 bis 11 Uhr zwischen Fürstenwalde Ost und Müllrose in beiden Richtungen gesperrt. Eine Umleitung ist eingerichtet. A10 südlicher Berliner Ring Richtung Dreieck Werder und Dreieck Spreeau. In Höhe KW Königs Wusterhausen wird gebaut, weswegen die Autobahn-Ein- und Ausfahrten ja immer noch gesperrt sind. Der Verkehr wird über die Anschlussstelle in der Lehme umgeleitet. Dort gibt es ein bisschen Stau mit bis zu 5 Minuten Wartezeit. Zudem staut es sich in Erkner, Fangschleusenstraße. Da dauert es ebenfalls 5 Minuten länger. Fürstenwalde, Spreebrücke bis August-Bebel-Straße. Hier stehen sie 5 Minuten an. Und Waltersdorf an der Autobahnauffahrt. Hier dauert es 10 Minuten länger. Stadtverkehr Berlin, Adlershof auf dem Adlergestell. Zwischen dem S-Bahnhof Johannisthal und der Nelte-Straße wird auf dem Mittelstreifen gebaut. Dort und am angrenzenden Glienickerweg dauert es 5 Minuten länger. Und Niederschöneweide, Michael-Brückner-Straße. Hier brauchen Sie ebenfalls 5 Minuten länger. 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
11: Geblitzt wird in Fürstenwalde, Saarower Chaussee, Märkisch-Buchholz, Köthener Straße, danke an Matze, und in Rüdersdorf, Friedrich-Engels-Ring. Falls Sie unterwegs auch noch etwas gesehen haben, Staus oder Blitzer, gerne bei uns melden. Entweder anrufen oder auch ganz einfach per WhatsApp direkt zu uns ins Studio unter 03375 52 73 60. Dort, wo Sie unterwegs sind, eine gute und vor allem sichere Fahrt.
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11: Ja, damit haben wir es nun 9 Uhr und 5 Minuten an diesem herrlich frischen Morgen. Susanne ist ab der nächsten Woche wieder wie gewohnt für Sie da. Bis dahin bin ich ganz treu an Ihrer Seite. Mein Name ist Henrike Münster. Hier gibt's gleich passend zum Monatsstart die Änderungen, die uns Verbraucherinnen und Verbraucher im Juli erwarten. Vorher geht's aber erstmal wie gewohnt weiter mit einfach guter Musik. Here comes Thank You von Dimitri Vegas, Like Mike und Tiesto. Ich wünsche Ihnen einen wunderbaren Morgen und ich freue mich, dass wir diesen gemeinsam verbringen.

Bosse war das mit So oder So hier bei Radio SKW um 9 Uhr und 11 Minuten. Der neue Monat ist angebrochen und auch im Juli ändert sich so einiges. Werfen wir doch mal einen Blick auf das Wichtigste. Mit einer neuen EU-Regelung erhalten Verbraucherinnen und Verbraucher künftig einen Anspruch auf die Reparatur bestimmter Geräte. Hersteller müssen unter anderem Smartphones, Kühlschränke und Waschmaschinen während ihrer vorgesehenen Lebensdauer zu angemessenen Preisen reparieren. Die genauen Vorgaben unterscheiden sich je nach Produkt. Ab dem 31. Juli 2026 müssen deutlich mehr allergieauslösende Duftstoffe aus Kosmetikprodukte gekennzeichnet werden. Die Zahl der deklarationspflichtigen Stoffe steigt von 24 auf 80. Die neuen Vorgaben gelten für Hautpflegeprodukte ebenso wie für abwaschbare Kosmetik. Produkte ohne die neue Kennzeichnung dürfen noch bis 31. August 2028 verkauft werden. Das Bürgergeld wird durch die Grundsicherung ersetzt. An der Höhe der Leistungen ändert sich nichts. Künftig gelten jedoch strengere Regelungen, unter anderem mit schärferen Sanktionen. Zudem entfällt die Karenzzeit, sodass vorhandenes Vermögen oberhalb der Freibeträge zunächst für den eigenen Lebensunterhalt eingesetzt werden muss. Zum 1. Juli werden die gesetzlichen Renten um 4,24% erhöht. Von der Rentenanpassung profitieren mehr als 21 Millionen Rentnerinnen und Rentner in Deutschland. Wer beispielsweise 1.000 Euro Rente im Monat erhält, bekommt künftig 42 Euro mehr ausgezahlt. Ab dem 1. Juli können erste Nutzergruppen ihre Steuererklärung über die App Mein Elster Plus besonders einfach einreichen. Das Finanzamt stellt dafür eine vorausgefüllte Steuererklärung bereit, die nach Prüfung mit nur einem Klick übermittelt werden kann. Die Abgabefrist für die Steuererklärung 2025 endet übrigens am 31. Juli 2026. Mit steuerlicher Beratung verlängert sie sich bis zum 30. April 2027. Auszubildende in Brandenburg können ab dem 1. Juli ein vergünstigtes Deutschlandticket nutzen. Das neue Deutschlandticket Zuschuss Ausbildung kostet 37,80 Euro im Monat und ist damit rund 40% günstiger als das reguläre Deutschland-Ticket. Ab dem 1. Juli können Online-Bestellungen aus Nicht-EU-Ländern teurer werden. Für Waren im Wert von bis zu 150 Euro fällt künftig zusätzlich zur Einfuhrumsatzsteuer eine pauschale Zollgebühr von 3 Euro pro Warenkategorie an. Betroffen sind unter anderem Bestellungen aus China, den USA oder aus Großbritannien. Diese und weitere Infos gibt's auch nochmal in ausführlicherer Form zum Nachlesen auf unseren Social-Media-Kanälen, also auf Instagram und Facebook @radio_skw.

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1: Abschied nehmen gehört wohl zu den schwersten Momenten des Lebens. Umso wichtiger ist ein Ort, an dem man dafür ausreichend Zeit hat. Genau daran erinnert jetzt die Friedhofsverwaltung in Königs Wusterhausen. Denn immer häufiger werden Trauerfeiern aus Kostengründen kleiner oder entfallen ganz. Stattdessen entscheiden sich Angehörige für anonyme Bestattungen oder sehr kurze Abschiede. Die Stadt möchte deshalb auf ihre Friedhofskapellen aufmerksam machen und betonen, wie wichtig ein bewusster letzter Abschied für die Trauerbewältigung sein kann. Die Kapellen stehen sowohl für religiöse als auch für weltliche Trauerfeiern offen und können vergleichsweise günstig genutzt werden. Ein Hauptaugenmerk liegt dabei auf der Möglichkeit des gemeinsamen Weges zur Grabstelle. Der traditionelle Trauerzug gibt Angehörigen die Möglichkeit, Verstorbene ein letztes Mal zu begleiten und gemeinsam Abschied zu nehmen. Die Friedhofsverwaltung bietet außerdem Beratung zu verschiedenen Bestattungsformen und Vorsorgemöglichkeiten an. Denn manchmal hilft es schon zu wissen, dass man in schweren Momenten nicht alles allein organisieren muss.
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3: Es ist 9.29 Uhr, kurz vor 9:30.
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3: Mit Henrike Münster. Knapp eine Woche nach den schweren Erdbeben in Venezuela ist die Zahl der Todesopfer auf mindestens 1.943 gestiegen. Nach Angaben der Nationalversammlung wurden mehr als 10.500 Menschen verletzt. Weitere 10.000 gelten weiterhin als vermisst. Mehr als 6.400 Menschen konnten bislang gerettet werden. Jordanische Rettungskräfte bargen zuletzt einen 3-jährigen Jungen lebend aus den Trümmern. Der oberste Gerichtshof der USA hat das Geburtsortsprinzip bei der Staatsbürgerschaft bestätigt. Die Richter wiesen damit eine Anordnung von Präsident Trump zurück. Sie sah vor, Kindern von Menschen ohne gesicherten Aufenthaltsstatus die US-Staatsbürgerschaft zu verwehren. Das Gericht verwies auf den 14. Verfassungszusatz und geltendes Bundesrecht. Danach erhält grundsätzlich jeder in den USA geborene Mensch automatisch die Staatsbürgerschaft. Mit dem Auslaufen des Tankrabatts sind die Kraftstoffpreise deutlich gestiegen. Nach Angaben des ADAC verteuerte sich diese im bundesweiten Durchschnitt um 24 Cent je Liter, E10 um gut 20 Cent. Der Automobilclub hält den Preisanstieg für überzogen. Der Rohölpreis habe sich zuletzt kaum verändert. Der ADAC vermutet, dass Mineralölkonzerne die höhere Steuer bereits eingepreist haben. Die Deutsche Bahn muss Wettbewerbern künftig mehr Platz auf stark ausgelasteten Fernverkehrsstrecken einräumen. Nach einem Beschluss der Bundesnetzagentur sollen dort zwischen 25% und 40% der Trassen an andere Anbieter vergeben werden. Die Behörde erhofft sich dadurch mehr Wettbewerb und günstigere Ticketpreise. Von der Regelung könnte unter anderem das italienische Bahnunternehmen Italo profitieren, das für 2028 den Einstieg in den deutschen Fernverkehr plant. Die Deutsche Bahn warnt dagegen vor Nachteilen für Verbindungen in weniger stark nachgefragten Regionen. Nach den tödlichen Schüssen in einer Jugendhilfeeinrichtung im niedersächsischen Stade sitzt der mutmaßliche Täter in Untersuchungshaft. Das Amtsgericht erließ Haftbefehl wegen 6-fachen Mordes. Der 45-Jährige soll am Montag 6 Beschäftigte von Jugendhilfe und Jugendamt getötet haben. Die Ermittlungen dauern an. Die Brandenburger Landtagsfraktion des BSW hält gemeinsame Auftritte mit der AfD für sinnvoll. Fraktionschef Lüders sprach sich dafür aus, politische Auseinandersetzungen ohne sogenannte Brandmauer zu führen. Eine Zusammenarbeit mit der AfD könne sich das BSW unter anderem bei Untersuchungsausschüssen oder in künftigen ostdeutschen Landtagen vorstellen.
4: Soweit das Neueste aus der Radio SKW Nachrichtenredaktion. 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
3: 18 Grad gibt's aktuell hier bei uns in Wildau. In Schulzendorf und in Grünau, da gestaltet sich der Morgen ganz ähnlich, bei 18 bzw. 19 Grad. Im Laufe des Tages wechseln sich dann Sonne und Wolken ab. Gebietsweise ist vor allem in den nächsten Stunden auch mit Regenschauern zu rechnen. Das Ganze bei Höchstwerten um angenehmen 23 Grad. Morgen am Donnerstag, da sieht's ganz ähnlich aus wie heute. Allerdings wird's mit Temperaturen um 27 Grad wieder ein Müh wärmer. 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
3: Eine wichtige Meldung von der A12. Wegen einer Bombenentschärfung wird diese heute von 9 bis voraussichtlich 11 Uhr zwischen Fürstenwalde Ost und Möhrose in beide Richtungen gesperrt. In dem Bereich staut es sich auch ordentlich mit stolzen 45 Minuten Wartezeit. Eine Umleitung ist aber eingerichtet. A10 südlicher Berliner Ring Richtung Dreieck Werder und Dreieck Spreeau in Höhe Königs Wusterhausen. Da wird immer noch gebaut, weswegen die Autobahnein- und Ausfahrten gesperrt sind. Bitte auch hier die Umleitungen beachten. Zudem staut es sich noch in Waltersdorf auf der Autobahnauffahrt. Hier brauchen Sie noch 5 Minuten länger. Stadtverkehr Berlin, Adlershof auf dem Adlergestell. Da wird auf dem Mittelstreifen noch bis heute Abend gebaut und die beiden Fahrstreifen sind nur teilweise befahrbar. Nebenan auf dem Klinikerweg, da staut es sich schon wieder ordentlich mit 10 Minuten Verzögerung. Niederschöneweide, Michael-Brückner Straße. Hier brauchen Sie 5 Minuten länger. 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
3: Geblitzt wird in Fürstenwalde, Saarower Chaussee, Märkisch-Buchholz, Köthener Straße, danke an Matze, und in Rüdersdorf, Friedrich-Engels-Ring. Falls Sie unterwegs auch noch etwas gesehen haben, Staus oder Blitzer, gerne bei uns melden. Entweder anrufen oder auch ganz einfach per WhatsApp direkt zu uns ins Studio unter 03375 52 73 60. Dort, wo Sie unterwegs sind, eine gute und vor allem eine sichere Fahrt. Hier ist Radio SKW. Mein Name ist Henrike Münster und ich begleite Sie durch diesen Mittwoch. Damit haben wir es nun 9 Uhr und 35 Minuten. Ja, in der nächsten halben Stunde hören wir mal rein, was es dieses Wochenende Feines in Königs Wusterhausen zu erleben gibt. Vorher machen wir aber erstmal weiter mit einfach guter Musik, so wie gewohnt. Los geht's mit Cruel Summer von Taylor Swift. Ich wünsche Ihnen einen wunderbaren Start in den Tag. Schön, dass Sie bei uns sind.

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Am Samstag, den 4. 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Von 18 bis 24 Uhr verwandelt sich die Innenstadt in eine abwechslungsreiche Veranstaltungsmeile mit insgesamt 25 teilnehmenden Höfen, Einrichtungen, Vereinen und Unternehmen. Die Besucher erwartet ein vielfältiges Programm mit Live-Musik, DJs, Kunst und Kultur, kulinarischen Angeboten sowie zahlreichen Aktionen an den einzelnen Standorten. Von der feierlichen Eröffnung bei Schmitz Katze über musikalische Darbietungen verschiedener Genres bis hin zu besonderen Einblicken in historische Gebäude und Innenhöfe bietet die Höfenacht zahlreiche Möglichkeiten, die Innenstadt neu zu entdecken. Der Eintritt ist frei, alle Veranstaltungsorte befinden sich in fußläufiger Entfernung zueinander und laden dazu ein, die Vielfalt von Königs Wusterhausen an einem Sommerabend kennenzulernen. Die Höfenacht 2026 am Samstag, den 4. Juli von 18 bis 24 Uhr in der Innenstadt von Königs Wusterhausen.

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1: Wenn jungen Menschen Gehör geschenkt wird, können daraus wunderbare Möglichkeiten erwachsen. Im Landkreis Teltow-Fläming ist genau das nun eingetreten. Mehr als 1000 Jugendliche haben sich an einer kreisweiten Befragung beteiligt und damit ein deutliches Bild davon gezeichnet, wo Unterstützung fehlt und wo Angebote besser werden müssen. Aus diesen Rückmeldungen ist inzwischen ein umfassender Teilfachplan für die Jugendsozialarbeit im Landkreis Teltow-Fläming entstanden. Er legt fest, welche Bedarfe in den kommenden 5 Jahren Priorität haben und wie Jugendhilfe gezielter gesteuert werden kann. Trotz der angespannten Haushaltslage haben die Ergebnisse Gewicht bekommen. In Abstimmung mit mehreren Kommunen wurden bereits für 2026 zusätzliche Stunden für Schulsozialarbeit, mobile Jugendarbeit und Medienberatung beschlossen. Die Perspektiven der Jugendlichen bleiben damit nicht auf dem Papier, sondern wirken sich direkt in konkrete Angebote aus.
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8: Mit Henrike Münster. Knapp eine Woche nach den schweren Erdbeben in Venezuela ist die Zahl der Todesopfer auf mindestens 1.943 gestiegen. Nach Angaben der Nationalversammlung wurden mehr als 10.500 Menschen verletzt. Weitere 10.000 gelten weiterhin als vermisst. Mehr als 6.400 Menschen konnten bislang gerettet werden. Jordanische Rettungskräfte bargen zuletzt einen 3-jährigen Jungen lebend aus den Trümmern. Der oberste Gerichtshof der USA hat das Geburtsortsprinzip bei der Staatsbürgerschaft bestätigt. Die Richter wiesen damit eine Anordnung von Präsident Trump zurück. Sie sah vor, Kindern von Menschen ohne gesicherten Aufenthaltsstatus die US-Staatsbürgerschaft zu verwehren. Das Gericht verwies auf den 14. Verfassungszusatz und geltendes Bundesrecht. Danach erhält grundsätzlich jeder in den USA geborene Mensch automatisch die Staatsbürgerschaft. Mit dem Auslaufen des Tankrabatts sind die Kraftstoffpreise deutlich gestiegen. Nach Angaben des ADAC verteuerte sich diese im bundesweiten Durchschnitt um 24 Cent je Liter, E10 um gut 20 Cent. Der Automobilclub hält den Preisanstieg für überzogen. Der Rohölpreis habe sich zuletzt kaum verändert. Der ADAC vermutet, dass Mineralölkonzerne die höhere Steuer bereits eingepreist haben. Die Deutsche Bahn muss Wettbewerbern künftig mehr Platz auf stark ausgelasteten Fernverkehrsstrecken einräumen. Nach einem Beschluss der Bundesnetzagentur sollen dort zwischen 25% und 40% der Trassen an andere Anbieter vergeben werden. Die Behörde erhofft sich dadurch mehr Wettbewerb und günstigere Ticketpreise. Von der Regelung könnte unter anderem das italienische Bahnunternehmen Italo profitieren, das für 2028 den Einstieg in den deutschen Fernverkehr plant. Die Deutsche Bahn warnt dagegen vor Nachteilen für Verbindungen in weniger stark nachgefragten Regionen. Nach den tödlichen Schüssen in einer Jugendhilfeeinrichtung im niedersächsischen Stade sitzt der mutmaßliche Täter in Untersuchungshaft. Das Amtsgericht erließ Haftbefehl wegen 6-fachen Mordes. Der 45-Jährige soll am Montag 6 Beschäftigte von Jugendhilfe und Jugendamt getötet haben. Die Ermittlungen dauern an. Die Brandenburger Landtagsfraktion des BSW hält gemeinsame Auftritte mit der AfD für sinnvoll. Fraktionschef Lüders sprach sich dafür aus, politische Auseinandersetzungen ohne sogenannte Brandmauer zu führen. Eine Zusammenarbeit mit der AfD könne sich das BSW unter anderem bei Untersuchungsausschüssen oder in künftigen ostdeutschen Landtagen vorstellen.
7: Soweit das Neueste aus der Radio SKW Nachrichtenredaktion. 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
5: Mit Henrike Münster. Knapp eine Woche nach den schweren Erdbeben in Venezuela ist die Zahl der Todesopfer auf mindestens 1.943 gestiegen. Nach Angaben der Nationalversammlung wurden mehr als 10.500 Menschen verletzt. Weitere 10.000 gelten weiterhin als vermisst. Mehr als 6.400 Menschen konnten bislang gerettet werden. Jordanische Rettungskräfte bargen zuletzt einen 3-jährigen Jungen lebend aus den Trümmern. Der oberste Gerichtshof der USA hat das Geburtsortsprinzip bei der Staatsbürgerschaft bestätigt. Die Richter wiesen damit eine Anordnung von Präsident Trump zurück. Sie sah vor, Kindern von Menschen ohne gesicherten Aufenthaltsstatus die US-Staatsbürgerschaft zu verwehren. Das Gericht verwies auf den 14. Verfassungszusatz und geltendes Bundesrecht. Danach erhält grundsätzlich jeder in den USA geborene Mensch automatisch die Staatsbürgerschaft. Mit dem Auslaufen des Tankrabatts sind die Kraftstoffpreise deutlich gestiegen. Nach Angaben des ADAC verteuerte sich diese im bundesweiten Durchschnitt um 24 Cent je Liter, E10 um gut 20 Cent. Der Automobilclub hält den Preisanstieg für überzogen. Der Rohölpreis habe sich zuletzt kaum verändert. Der ADAC vermutet, dass Mineralölkonzerne die höhere Steuer bereits eingepreist haben. Die Deutsche Bahn muss Wettbewerbern künftig mehr Platz auf stark ausgelasteten Fernverkehrsstrecken einräumen. Nach einem Beschluss der Bundesnetzagentur sollen dort zwischen 25% und 40% der Trassen an andere Anbieter vergeben werden. Die Behörde erhofft sich dadurch mehr Wettbewerb und günstigere Ticketpreise. Von der Regelung könnte unter anderem das italienische Bahnunternehmen Italo profitieren, das für 2028 den Einstieg in den deutschen Fernverkehr plant. Die Deutsche Bahn warnt dagegen vor Nachteilen für Verbindungen in weniger stark nachgefragten Regionen. Nach den tödlichen Schüssen in einer Jugendhilfeeinrichtung im niedersächsischen Stade sitzt der mutmaßliche Täter in Untersuchungshaft. Das Amtsgericht erließ Haftbefehl wegen sechsfachen Mordes. Der 45-Jährige soll am Montag 6 Beschäftigte von Jugendhilfe und Jugendamt getötet haben. Die Ermittlungen dauern an. Die Brandenburger Landtagsfraktion des BSW hält gemeinsame Auftritte mit der AfD für sinnvoll. Fraktionschef Lüders sprach sich dafür aus, politische Auseinandersetzungen ohne sogenannte Brandmauer zu führen. Eine Zusammenarbeit mit der AfD könne sich das BSW unter anderem bei Untersuchungsausschüssen oder in künftigen ostdeutschen Landtagen vorstellen.
4: Soweit das Neueste aus der Radio SKW Nachrichtenredaktion.

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16: Mit Henrike Münster. Knapp eine Woche nach den schweren Erdbeben in Venezuela ist die Zahl der Todesopfer auf mindestens 1.943 gestiegen. Nach Angaben der Nationalversammlung wurden mehr als 10.500 Menschen verletzt. Weitere 10.000 gelten weiterhin als vermisst. Mehr als 6.400 Menschen konnten bislang gerettet werden. Jordanische Rettungskräfte bargen zuletzt einen 3-jährigen Jungen lebend aus den Trümmern. Der oberste Gerichtshof der USA hat das Geburtsortsprinzip bei der Staatsbürgerschaft bestätigt. Die Richter wiesen damit eine Anordnung von Präsident Trump zurück. Sie sah vor, Kindern von Menschen ohne gesicherten Aufenthaltsstatus die US-Staatsbürgerschaft zu verwehren. Das Gericht verwies auf den 14. Verfassungszusatz und geltendes Bundesrecht. Danach erhält grundsätzlich jeder in den USA geborene Mensch automatisch die Staatsbürgerschaft. Mit dem Auslaufen des Tankrabatts sind die Kraftstoffpreise deutlich gestiegen. Nach Angaben des ADAC verteuerte sich diese im bundesweiten Durchschnitt um 24 Cent je Liter, E10 um gut 20 Cent. Der Automobilclub hält den Preisanstieg für überzogen. Der Rohölpreis habe sich zuletzt kaum verändert. Der ADAC vermutet, dass Mineralölkonzerne die höhere Steuer bereits eingepreist haben. Die Deutsche Bahn muss Wettbewerbern künftig mehr Platz auf stark ausgelasteten Fernverkehrsstrecken einräumen. Nach einem Beschluss der Bundesnetzagentur sollen dort zwischen 25% und 40% der Trassen an andere Anbieter vergeben werden. Die Behörde erhofft sich dadurch mehr Wettbewerb und günstigere Ticketpreise. Von der Regelung könnte unter anderem das italienische Bahnunternehmen Italo profitieren, das für 2028 den Einstieg in den deutschen Fernverkehr plant. Die Deutsche Bahn warnt dagegen vor Nachteilen für Verbindungen in weniger stark nachgefragten Regionen. Nach den tödlichen Schüssen in einer Jugendhilfeeinrichtung im niedersächsischen Stade sitzt der mutmaßliche Täter in Untersuchungshaft. Das Amtsgericht erließ Haftbefehl wegen sechsfachen Mordes. Der 45-Jährige soll am Montag 6 Beschäftigte von Jugendhilfe und Jugendamt getötet haben. Die Ermittlungen dauern an. Die Brandenburger Landtagsfraktion des BSW hält gemeinsame Auftritte mit der AfD für sinnvoll. Fraktionschef Lüders sprach sich dafür aus, politische Auseinandersetzungen ohne sogenannte Brandmauer zu führen. Eine Zusammenarbeit mit der AfD könne sich das BSW unter anderem bei Untersuchungsausschüssen oder in künftigen ostdeutschen Landtagen vorstellen.
15: Soweit das Neueste aus der Radio SKW Nachrichtenredaktion. 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
5: Mit Henrike Münster. Knapp eine Woche nach den schweren Erdbeben in Venezuela ist die Zahl der Todesopfer auf mindestens 1.943 gestiegen. Nach Angaben der Nationalversammlung wurden mehr als 10.500 Menschen verletzt. Weitere 10.000 gelten weiterhin als vermisst. Mehr als 6.400 Menschen konnten bislang gerettet werden. Jordanische Rettungskräfte bargen zuletzt einen 3-jährigen Jungen lebend aus den Trümmern. Der oberste Gerichtshof der USA hat das Geburtsortsprinzip bei der Staatsbürgerschaft bestätigt. Die Richter wiesen damit eine Anordnung von Präsident Trump zurück. Sie sah vor, Kindern von Menschen ohne gesicherten Aufenthaltsstatus die US-Staatsbürgerschaft zu verwehren. Das Gericht verwies auf den 14. Verfassungszusatz und geltendes Bundesrecht. Danach erhält grundsätzlich jeder in den USA geborene Mensch automatisch die Staatsbürgerschaft. Mit dem Auslaufen des Tankrabatts sind die Kraftstoffpreise deutlich gestiegen. Nach Angaben des ADAC verteuerte sich diese im bundesweiten Durchschnitt um 24 Cent je Liter, E10 um gut 20 Cent. Der Automobilclub hält den Preisanstieg für überzogen. Der Rohölpreis habe sich zuletzt kaum verändert. Der ADAC vermutet, dass Mineralölkonzerne die höhere Steuer bereits eingepreist haben. Die Deutsche Bahn muss Wettbewerbern künftig mehr Platz auf stark ausgelasteten Fernverkehrsstrecken einräumen. Nach einem Beschluss der Bundesnetzagentur sollen dort zwischen 25% und 40% der Trassen an andere Anbieter vergeben werden. Die Behörde erhofft sich dadurch mehr Wettbewerb und günstigere Ticketpreise. Von der Regelung könnte unter anderem das italienische Bahnunternehmen Italo profitieren, das für 2028 den Einstieg in den deutschen Fernverkehr plant. Die Deutsche Bahn warnt dagegen vor Nachteilen für Verbindungen in weniger stark nachgefragten Regionen. Nach den tödlichen Schüssen in einer Jugendhilfeeinrichtung im niedersächsischen Stade sitzt der mutmaßliche Täter in Untersuchungshaft. Das Amtsgericht erließ Haftbefehl wegen sechsfachen Mordes. Der 45-Jährige soll am Montag 6 Beschäftigte von Jugendhilfe und Jugendamt getötet haben. Die Ermittlungen dauern an. Die Brandenburger Landtagsfraktion des BSW hält gemeinsame Auftritte mit der AfD für sinnvoll. Fraktionschef Lüders sprach sich dafür aus, politische Auseinandersetzungen ohne sogenannte Brandmauer zu führen. Eine Zusammenarbeit mit der AfD könne sich das BSW unter anderem bei Untersuchungsausschüssen oder in künftigen ostdeutschen Landtagen vorstellen.
4: Soweit das Neueste aus der Radio SKW Nachrichtenredaktion.

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7: Mit Henrike Münster. Knapp eine Woche nach den schweren Erdbeben in Venezuela ist die Zahl der Todesopfer auf mindestens 1.943 gestiegen. Nach Angaben der Nationalversammlung wurden mehr als 10.500 Menschen verletzt. Weitere 10.000 gelten weiterhin als vermisst. Mehr als 6.400 Menschen konnten bislang gerettet werden. Jordanische Rettungskräfte bargen zuletzt einen 3-jährigen Jungen lebend aus den Trümmern. Der oberste Gerichtshof der USA hat das Geburtsortsprinzip bei der Staatsbürgerschaft bestätigt. Die Richter wiesen damit eine Anordnung von Präsident Trump zurück. Sie sah vor, Kindern von Menschen ohne gesicherten Aufenthaltsstatus die US-Staatsbürgerschaft zu verwehren. Das Gericht verwies auf den 14. Verfassungszusatz und geltendes Bundesrecht. Danach erhält grundsätzlich jeder in den USA geborene Mensch automatisch die Staatsbürgerschaft. Mit dem Auslaufen des Tankrabatts sind die Kraftstoffpreise deutlich gestiegen. Nach Angaben des ADAC verteuerte sich diese im bundesweiten Durchschnitt um 24 Cent je Liter, E10 um gut 20 Cent. Der Automobilclub hält den Preisanstieg für überzogen. Der Rohölpreis habe sich zuletzt kaum verändert. Der ADAC vermutet, dass Mineralölkonzerne die höhere Steuer bereits eingepreist haben. Die Deutsche Bahn muss Wettbewerbern künftig mehr Platz auf stark ausgelasteten Fernverkehrsstrecken einräumen. Nach einem Beschluss der Bundesnetzagentur sollen dort zwischen 25% und 40% der Trassen an andere Anbieter vergeben werden. Die Behörde erhofft sich dadurch mehr Wettbewerb und günstigere Ticketpreise. Von der Regelung könnte unter anderem das italienische Bahnunternehmen Italo profitieren, das für 2028 den Einstieg in den deutschen Fernverkehr plant. Die Deutsche Bahn warnt dagegen vor Nachteilen für Verbindungen in weniger stark nachgefragten Regionen. Nach den tödlichen Schüssen in einer Jugendhilfeeinrichtung im niedersächsischen Stade sitzt der mutmaßliche Täter in Untersuchungshaft. Das Amtsgericht erließ Haftbefehl wegen sechsfachen Mordes. Der 45-Jährige soll am Montag 6 Beschäftigte von Jugendhilfe und Jugendamt getötet haben. Die Ermittlungen dauern an. Die Brandenburger Landtagsfraktion des BSW hält gemeinsame Auftritte mit der AfD für sinnvoll. Fraktionschef Lüders sprach sich dafür aus, politische Auseinandersetzungen ohne sogenannte Brandmauer zu führen. Eine Zusammenarbeit mit der AfD könne sich das BSW unter anderem bei Untersuchungsausschüssen oder in künftigen ostdeutschen Landtagen vorstellen.
6: Soweit das Neueste aus der Radio SKW Nachrichtenredaktion. 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
5: Mit Henrike Münster. Russische Luftangriffe haben in der ukrainischen Region Dnipropetrovsk nach Behördenangaben 5 Tankstellen getroffen. Dabei kam eine Frau ums Leben, 3 weitere Menschen wurden verletzt. Der Gouverneur der Region berichtete von mehreren Bränden. Bereits in der Nacht zuvor waren Angriffe auf Tankstellen im Gebiet Sumy gemeldet worden. Die ukrainische Armee griff unterdessen nach Angaben von Präsident Zelensky die russische Stadt Pensa südöstlich von Moskau an. Das Vertrauen der Europäer in die Europäische Union ist so hoch wie lange nicht mehr. Das geht aus der aktuellen Eurobarometer-Umfrage hervor. 3/4 der Befragten bezeichneten die EU demnach als sicheren Hafen. Gleichzeitig wächst die Sorge um die weltweite Entwicklung. 6 von 10 Europäern sind der Ansicht, dass sich die Welt insgesamt in die falsche Richtung entwickelt. In Deutschland äußerten sich weniger als die Hälfte der Befragten optimistisch über die Zukunft der Europäischen Union. Für günstige Bestellungen aus Nicht-EU-Staaten fallen künftig Zölle an. Die bisherige Ausnahme für Sendungen im Wert von bis zu 150 Euro gilt nicht mehr. Je nach Produktkategorie wird künftig eine Pauschale von 3 Euro erhoben. Die EU will damit die stark gestiegene Zahl von Paketsendungen, unter anderem von Billig-Online-Händlern, begrenzen. Erneuerbare Energien haben im ersten Halbjahr einen Rekordanteil am Stromverbrauch in Deutschland erreicht. Nach Hochrechnungen des Bundesverbands der Energie- und Wasserwirtschaft deckten sie 58% des Stromverbrauchs. Das sind knapp 3 Prozentpunkte mehr als im Vorjahreszeitraum. Ausschlaggebend war vor allem eine höhere Stromerzeugung aus Windkraft an Land und auf See. Der Wohnungsbestand in Berlin und Brandenburg ist weiter gewachsen, allerdings deutlich langsamer als in den Vorjahren. Nach Angaben des Amts für Statistik kamen in Berlin rund 11.000 und in Brandenburg gut 6.200 Wohnungen hinzu. In der Hauptstadt gibt es inzwischen mehr als 2 Millionen Wohnungen, in Brandenburg knapp 1,4 Millionen. Die größten Zuwächse wurden in Berlin in Treptow-Köpenick und in Lichtenberg sowie in Brandenburg im Landkreis Potsdam-Mittelmark und in Potsdam registriert. Nur im Landkreis Oberspreewald-Lausitz ging der Wohnungsbestand zurück.
4: Soweit das Neueste aus der Radio SKW Nachrichtenredaktion.

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5: Mit Henrike Münster. Russische Luftangriffe haben in der ukrainischen Region Dnipropetrovsk nach Behördenangaben 5 Tankstellen getroffen. Dabei kam eine Frau ums Leben, 3 weitere Menschen wurden verletzt. Der Gouverneur der Region berichtete von mehreren Bränden. Bereits in der Nacht zuvor waren Angriffe auf Tankstellen im Gebiet Sumy gemeldet worden. Die ukrainische Armee griff unterdessen nach Angaben von Präsident Zelensky die russische Stadt Pensa südöstlich von Moskau an. Das Vertrauen der Europäer in die Europäische Union ist so hoch wie lange nicht mehr. Das geht aus der aktuellen Eurobarometer-Umfrage hervor. 3/4 der Befragten bezeichneten die EU demnach als sicheren Hafen. Gleichzeitig wächst die Sorge um die weltweite Entwicklung. 6 von 10 Europäern sind der Ansicht, dass sich die Welt insgesamt in die falsche Richtung entwickelt. In Deutschland äußerten sich weniger als die Hälfte der Befragten optimistisch über die Zukunft der Europäischen Union. Für günstige Bestellungen aus Nicht-EU-Staaten fallen künftig Zölle an. Die bisherige Ausnahme für Sendungen im Wert von bis zu 150 Euro gilt nicht mehr. Je nach Produktkategorie wird künftig eine Pauschale von 3 Euro erhoben. Die EU will damit die stark gestiegene Zahl von Paketsendungen, unter anderem von Billig-Online-Händlern, begrenzen. Erneuerbare Energien haben im ersten Halbjahr einen Rekordanteil am Stromverbrauch in Deutschland erreicht. Nach Hochrechnungen des Bundesverbands der Energie- und Wasserwirtschaft deckten sie 58% des Stromverbrauchs. Das sind knapp 3 Prozentpunkte mehr als im Vorjahreszeitraum. Ausschlaggebend war vor allem eine höhere Stromerzeugung aus Windkraft an Land und auf See. Der Wohnungsbestand in Berlin und Brandenburg ist weiter gewachsen, allerdings deutlich langsamer als in den Vorjahren. Nach Angaben des Amts für Statistik kamen in Berlin rund 11.000 und in Brandenburg gut 6.200 Wohnungen hinzu. In der Hauptstadt gibt es inzwischen mehr als 2 Millionen Wohnungen, in Brandenburg knapp 1,4 Millionen. Die größten Zuwächse wurden in Berlin in Treptow-Köpenick und in Lichtenberg sowie in Brandenburg im Landkreis Potsdam-Mittelmark und in Potsdam registriert. Nur im Landkreis Oberspreewald-Lausitz ging der Wohnungsbestand zurück.
4: Soweit das Neueste aus der Radio SKW Nachrichtenredaktion. 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
7: Mit Henrike Münster. Russische Luftangriffe haben in der ukrainischen Region Dnipropetrovsk nach Behördenangaben 5 Tankstellen getroffen. Dabei kam eine Frau ums Leben, 3 weitere Menschen wurden verletzt. Der Gouverneur der Region berichtete von mehreren Bränden. Bereits in der Nacht zuvor waren Angriffe auf Tankstellen im Gebiet Sumy gemeldet worden. Die ukrainische Armee griff unterdessen nach Angaben von Präsident Zelensky die russische Stadt Pensa südöstlich von Moskau an. Das Vertrauen der Europäer in die Europäische Union ist so hoch wie lange nicht mehr. Das geht aus der aktuellen Eurobarometer-Umfrage hervor. 3/4 der Befragten bezeichneten die EU demnach als sicheren Hafen. Gleichzeitig wächst die Sorge um die weltweite Entwicklung. 6 von 10 Europäern sind der Ansicht, dass sich die Welt insgesamt in die falsche Richtung entwickelt. In Deutschland äußerten sich weniger als die Hälfte der Befragten optimistisch über die Zukunft der Europäischen Union. Für günstige Bestellungen aus Nicht-EU-Staaten fallen künftig Zölle an. Die bisherige Ausnahme für Sendungen im Wert von bis zu 150 Euro gilt nicht mehr. Je nach Produktkategorie wird künftig eine Pauschale von 3 Euro erhoben. Die EU will damit die stark gestiegene Zahl von Paketsendungen, unter anderem von Billig-Online-Händlern, begrenzen. Erneuerbare Energien haben im ersten Halbjahr einen Rekordanteil am Stromverbrauch in Deutschland erreicht. Nach Hochrechnungen des Bundesverbands der Energie- und Wasserwirtschaft deckten sie 58% des Stromverbrauchs. Das sind knapp 3 Prozentpunkte mehr als im Vorjahreszeitraum. Ausschlaggebend war vor allem eine höhere Stromerzeugung aus Windkraft an Land und auf See. Der Wohnungsbestand in Berlin und Brandenburg ist weiter gewachsen, allerdings deutlich langsamer als in den Vorjahren. Nach Angaben des Amts für Statistik kamen in Berlin rund 11.000 und in Brandenburg gut 6.200 Wohnungen hinzu. In der Hauptstadt gibt es inzwischen mehr als 2 Millionen Wohnungen, in Brandenburg knapp 1,4 Millionen. Die größten Zuwächse wurden in Berlin in Treptow-Köpenick und in Lichtenberg sowie in Brandenburg im Landkreis Potsdam-Mittelmark und in Potsdam registriert. Nur im Landkreis Oberspreewald-Lausitz ging der Wohnungsbestand zurück.
6: Soweit das Neueste aus der Radio SKW Nachrichtenredaktion.

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12: Mit Henrike Münster. Russische Luftangriffe haben in der ukrainischen Region Dnipropetrovsk nach Behördenangaben 5 Tankstellen getroffen. Dabei kam eine Frau ums Leben, 3 weitere Menschen wurden verletzt. Der Gouverneur der Region berichtete von mehreren Bränden. Bereits in der Nacht zuvor waren Angriffe auf Tankstellen im Gebiet Sumy gemeldet worden. Die ukrainische Armee griff unterdessen nach Angaben von Präsident Zelensky die russische Stadt Pensa südöstlich von Moskau an. Das Vertrauen der Europäer in die Europäische Union ist so hoch wie lange nicht mehr. Das geht aus der aktuellen Eurobarometer-Umfrage hervor. 3/4 der Befragten bezeichneten die EU demnach als sicheren Hafen. Gleichzeitig wächst die Sorge um die weltweite Entwicklung. 6 von 10 Europäern sind der Ansicht, dass sich die Welt insgesamt in die falsche Richtung entwickelt. In Deutschland äußerten sich weniger als die Hälfte der Befragten optimistisch über die Zukunft der Europäischen Union. Für günstige Bestellungen aus Nicht-EU-Staaten fallen künftig Zölle an. Die bisherige Ausnahme für Sendungen im Wert von bis zu 150 Euro gilt nicht mehr. Je nach Produktkategorie wird künftig eine Pauschale von 3 Euro erhoben. Die EU will damit die stark gestiegene Zahl von Paketsendungen, unter anderem von Billig-Online-Händlern, begrenzen. Erneuerbare Energien haben im ersten Halbjahr einen Rekordanteil am Stromverbrauch in Deutschland erreicht. Nach Hochrechnungen des Bundesverbands der Energie- und Wasserwirtschaft deckten sie 58% des Stromverbrauchs. Das sind knapp 3 Prozentpunkte mehr als im Vorjahreszeitraum. Ausschlaggebend war vor allem eine höhere Stromerzeugung aus Windkraft an Land und auf See. Der Wohnungsbestand in Berlin und Brandenburg ist weiter gewachsen, allerdings deutlich langsamer als in den Vorjahren. Nach Angaben des Amts für Statistik kamen in Berlin rund 11.000 und in Brandenburg gut 6.200 Wohnungen hinzu. In der Hauptstadt gibt es inzwischen mehr als 2 Millionen Wohnungen, in Brandenburg knapp 1,4 Millionen. Die größten Zuwächse wurden in Berlin in Treptow-Köpenick und in Lichtenberg sowie in Brandenburg im Landkreis Potsdam-Mittelmark und in Potsdam registriert. Nur im Landkreis Oberspreewald-Lausitz ging der Wohnungsbestand zurück.
11: Soweit das Neueste aus der Radio SKW Nachrichtenredaktion. 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
7: Bei uns in der Region ist es aktuell bedeckt bei 21 Grad. Im Tagesverlauf kann es über den Nachmittag gebietsweise immer mal wieder regnen. In der kommenden Nacht geht es runter auf 14 Grad. Auch morgen erwartet uns leichter Regen mit Höchstwerten um 26 Grad und Tiefstwerten um 15 Grad.
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7: Die B179 ist zwischen der A10 in Königs Wusterhausen und der Berliner Straße in beiden Richtungen voll gesperrt. Auch die Autobahnauf- und Abfahrten in Königs Wusterhausen sind betroffen. Auf der A113 ist zwischen Schönefeld Süd und Schönefeld Nord in beiden Richtungen die rechte Spur aufgrund von Mehrarbeiten gesperrt. Und in Wildau Richtung Königs Wusterhausen gibt es Stau, ebenso in Niederlehme am Rosenbogen.
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7: Geblitzt wird heute in Fürstenwalde, Saroer Chaussee, Müllrose, Mixdorfer Straße und in Müncheberg, Berliner Chaussee.
13: 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Wenn Sie auch noch was gesehen haben unterwegs, Staus oder Blitzer, gerne bei uns melden. Entweder anrufen oder auch ganz einfach per WhatsApp direkt zu uns ins Studio 033 75 52 63 60.
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1: Abschied nehmen gehört wohl zu den schwersten Momenten des Lebens. Umso wichtiger ist ein Ort, an dem man dafür ausreichend Zeit hat. Genau daran erinnert jetzt die Friedhofsverwaltung in Königs Wusterhausen. Denn immer häufiger werden Trauerfeiern aus Kostengründen kleiner oder entfallen ganz. Stattdessen entscheiden sich Angehörige für anonyme Bestattungen oder sehr kurze Abschiede. Die Stadt möchte deshalb auf ihre Friedhofskapellen aufmerksam machen und betonen, wie wichtig ein bewusster letzter Abschied für die Trauerbewältigung sein kann. Die Kapellen stehen sowohl für religiöse als auch für weltliche Trauerfeiern offen und können vergleichsweise günstig genutzt werden. Ein Hauptaugenmerk liegt dabei auf der Möglichkeit des gemeinsamen Weges zur Grabstelle. Der traditionelle Trauerzug gibt Angehörigen die Möglichkeit, Verstorbene ein letztes Mal zu begleiten und gemeinsam Abschied zu nehmen. Die Friedhofsverwaltung bietet außerdem Beratung zu verschiedenen Bestattungsformen und Vorsorgemöglichkeiten an. Denn manchmal hilft es schon zu wissen, dass man in schweren Momenten nicht alles allein organisieren muss.
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4: Mit Henrike Münster. Russische Luftangriffe haben in der ukrainischen Region Dnipropetrovsk nach Behördenangaben 5 Tankstellen getroffen. Dabei kam eine Frau ums Leben, 3 weitere Menschen wurden verletzt. Der Gouverneur der Region berichtete von mehreren Bränden. Bereits in der Nacht zuvor waren Angriffe auf Tankstellen im Gebiet Sumy gemeldet worden. Die ukrainische Armee griff unterdessen nach Angaben von Präsident Zelensky die russische Stadt Pensa südöstlich von Moskau an. Das Vertrauen der Europäer in die Europäische Union ist so hoch wie lange nicht mehr. Das geht aus der aktuellen Eurobarometer-Umfrage hervor. 3/4 der Befragten bezeichneten die EU demnach als sicheren Hafen. Gleichzeitig wächst die Sorge um die weltweite Entwicklung. 6 von 10 Europäern sind der Ansicht, dass sich die Welt insgesamt in die falsche Richtung entwickelt. In Deutschland äußerten sich weniger als die Hälfte der Befragten optimistisch über die Zukunft der Europäischen Union. Für günstige Bestellungen aus Nicht-EU-Staaten fallen künftig Zölle an. Die bisherige Ausnahme für Sendungen im Wert von bis zu 150 Euro gilt nicht mehr. Je nach Produktkategorie wird künftig eine Pauschale von 3 Euro erhoben. Die EU will damit die stark gestiegene Zahl von Paketsendungen, unter anderem von Billig-Online-Händlern, begrenzen. Erneuerbare Energien haben im ersten Halbjahr einen Rekordanteil am Stromverbrauch in Deutschland erreicht. Nach Hochrechnungen des Bundesverbands der Energie- und Wasserwirtschaft deckten sie 58% des Stromverbrauchs. Das sind knapp 3 Prozentpunkte mehr als im Vorjahreszeitraum. Ausschlaggebend war vor allem eine höhere Stromerzeugung aus Windkraft an Land und auf See. Der Wohnungsbestand in Berlin und Brandenburg ist weiter gewachsen, allerdings deutlich langsamer als in den Vorjahren. Nach Angaben des Amts für Statistik kamen in Berlin rund 11.000 und in Brandenburg gut 6.200 Wohnungen hinzu. In der Hauptstadt gibt es inzwischen mehr als 2 Millionen Wohnungen, in Brandenburg knapp 1,4 Millionen. Die größten Zuwächse wurden in Berlin in Treptow-Köpenick und in Lichtenberg sowie in Brandenburg im Landkreis Potsdam-Mittelmark und in Potsdam registriert. Nur im Landkreis Oberspreewald-Lausitz ging der Wohnungsbestand zurück.
3: Soweit das Neueste aus der Radio SKW Nachrichtenredaktion. 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
5: Bei uns in der Region ist es aktuell bedeckt bei 21 Grad. Im Tagesverlauf kann es über den Nachmittag gebietsweise immer mal wieder regnen. In der kommenden Nacht geht es runter auf 14 Grad. Auch morgen erwartet uns leichter Regen mit Höchstwerten um 26 Grad und Tiefstwerten um 15 Grad.
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5: Die B179 ist zwischen der A10 in Königs Wusterhausen und der Berliner Straße in beiden Richtungen voll gesperrt. Auch die Autobahnauf- und Abfahrten in Königs Wusterhausen sind betroffen. Auf der A113 ist zwischen Schönefeld Süd und Schönefeld Nord in beiden Richtungen die rechte Spur aufgrund von Mäharbeiten gesperrt. Und in Wildau Richtung Königs Wusterhausen gibt es Stau, ebenso in Niederlehme am Rosenbogen.
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5: Geblitzt wird heute in Fürstenwalde, Saroer Chaussee, Müllrose, Mixdorfer Straße und in Müncheberg, Berliner Chaussee.
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1: Wenn jungen Menschen Gehör geschenkt wird, können daraus wunderbare Möglichkeiten erwachsen. Im Landkreis Teltow-Fleming ist genau das nun eingetreten. Mehr als 1000 Jugendliche haben sich an einer kreisweiten Befragung beteiligt und damit ein deutliches Bild davon gezeichnet, wo Unterstützung fehlt und wo Angebote besser werden müssen. Aus diesen Rückmeldungen ist inzwischen ein umfassender Teilfachplan für die Jugendsozialarbeit im Landkreis Teltow-Fleming entstanden. Er legt fest, welche Bedarfe in den kommenden 5 Jahren Priorität haben und wie Jugendhilfe gezielter gesteuert werden kann. Trotz der angespannten Haushaltslage haben die Ergebnisse Gewicht bekommen. In Abstimmung mit mehreren Kommunen wurden bereits für 2026 zusätzliche Stunden für Schulsozialarbeit

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6: Mit Henrike Münster. Russische Luftangriffe haben in der ukrainischen Region Dnipropetrovsk nach Behördenangaben 5 Tankstellen getroffen. Dabei kam eine Frau ums Leben, 3 weitere Menschen wurden verletzt. Der Gouverneur der Region berichtete von mehreren Bränden. Bereits in der Nacht zuvor waren Angriffe auf Tankstellen im Gebiet Sumy gemeldet worden. Die ukrainische Armee griff unterdessen nach Angaben von Präsident Zelensky die russische Stadt Pensa südöstlich von Moskau an. Das Vertrauen der Europäer in die Europäische Union ist so hoch wie lange nicht mehr. Das geht aus der aktuellen Eurobarometer-Umfrage hervor. 3/4 der Befragten bezeichneten die EU demnach als sicheren Hafen. Gleichzeitig wächst die Sorge um die weltweite Entwicklung. 6 von 10 Europäern sind der Ansicht, dass sich die Welt insgesamt in die falsche Richtung entwickelt. In Deutschland äußerten sich weniger als die Hälfte der Befragten optimistisch über die Zukunft der Europäischen Union. Für günstige Bestellungen aus Nicht-EU-Staaten fallen künftig Zölle an. Die bisherige Ausnahme für Sendungen im Wert von bis zu 150 Euro gilt nicht mehr. Je nach Produktkategorie wird künftig eine Pauschale von 3 Euro erhoben. Die EU will damit die stark gestiegene Zahl von Paketsendungen, unter anderem von Billig-Online-Händlern, begrenzen. Erneuerbare Energien haben im ersten Halbjahr einen Rekordanteil am Stromverbrauch in Deutschland erreicht. Nach Hochrechnungen des Bundesverbands der Energie- und Wasserwirtschaft deckten sie 58% des Stromverbrauchs. Das sind knapp 3 Prozentpunkte mehr als im Vorjahreszeitraum. Ausschlaggebend war vor allem eine höhere Stromerzeugung aus Windkraft an Land und auf See. Der Wohnungsbestand in Berlin und Brandenburg ist weiter gewachsen, allerdings deutlich langsamer als in den Vorjahren. Nach Angaben des Amts für Statistik kamen in Berlin rund 11.000 und in Brandenburg gut 6.200 Wohnungen hinzu. In der Hauptstadt gibt es inzwischen mehr als 2 Millionen Wohnungen, in Brandenburg knapp 1,4 Millionen. Die größten Zuwächse wurden in Berlin in Treptow-Köpenick und in Lichtenberg sowie in Brandenburg im Landkreis Potsdam-Mittelmark und in Potsdam registriert. Nur im Landkreis Oberspreewald-Lausitz ging der Wohnungsbestand zurück.
5: Soweit das Neueste aus der Radio SKW Nachrichtenredaktion. 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
7: Bei uns in der Region ist es aktuell bedeckt bei 21 Grad. Im Tagesverlauf kann es über den Nachmittag gebietsweise immer mal wieder regnen. In der kommenden Nacht geht es runter auf 14 Grad. Auch morgen erwartet uns leichter Regen mit Höchstwerten um 26 Grad und Tiefstwerten um 15 Grad.
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7: Die B179 ist zwischen der A10 in Königs Wusterhausen und der Berliner Straße in beiden Richtungen voll gesperrt. Auch die Autobahnauf- und Abfahrten in Königs Wusterhausen sind betroffen. Auf der A113 ist zwischen Schönefeld Süd und Schönefeld Nord in beiden Richtungen die rechte Spur aufgrund von Mehrarbeiten gesperrt. Und in Wildau Richtung Königs Wusterhausen gibt es Stau, ebenso in Niederlehme am Rosenbogen.
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7: Geblitzt wird heute in Fürstenwalde, Saroer Chaussee, Müllrose, Mixdorfer Straße und in Müncheberg, Berliner Chaussee.
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Der neue Monat ist angebrochen und auch im Juli ändert sich so einiges. Werfen wir doch mal einen Blick auf das Wichtigste. Mit einer neuen EU-Regelung erhalten Verbraucherinnen und Verbraucher künftig einen Anspruch auf die Reparatur bestimmter Geräte. Hersteller müssen unter anderem Smartphones, Kühlschränke und Waschmaschinen während ihrer vorgesehenen Lebensdauer zu angemessenen Preisen reparieren. Die genauen Vorgaben unterscheiden sich je nach Produkt. Ab dem 31. Juli 2026 müssen deutlich mehr allergieauslösende Duftstoffe aus Kosmetikprodukte gekennzeichnet werden. Die Zahl der deklarationspflichtigen Stoffe steigt von 24 auf 80. Die neuen Vorgaben gelten für Hautpflegeprodukte ebenso wie für abwaschbare Kosmetik. Produkte ohne die neue Kennzeichnung dürfen noch bis 31. August 2028 verkauft werden. Das Bürgergeld wird durch die Grundsicherung ersetzt. An der Höhe der Leistungen ändert sich nichts. Künftig gelten jedoch strengere Regelungen, unter anderem mit schärferen Sanktionen. Zudem entfällt die Karenzzeit, sodass vorhandenes Vermögen oberhalb der Freibeträge zunächst für den eigenen Lebensunterhalt eingesetzt werden muss. Zum 1. Juli werden die gesetzlichen Renten um 4,24% erhöht. Von der Rentenanpassung profitieren mehr als 21 Millionen Rentnerinnen und Rentner in Deutschland. Wer beispielsweise 1.000 Euro Rente im Monat erhält, bekommt künftig 42 Euro mehr ausgezahlt. Ab dem 1. Juli können erste Nutzergruppen ihre Steuererklärung über die App Mein Elster Plus besonders einfach einreichen. Das Finanzamt stellt dafür eine vorausgefüllte Steuererklärung bereit, die nach Prüfung mit nur einem Klick übermittelt werden kann. Die Abgabefrist für die Steuererklärung 2025 endet übrigens am 31. Juli 2026. Mit steuerlicher Beratung verlängert sie sich bis zum 30. April 2027. Auszubildende in Brandenburg können ab dem 1. Juli ein vergünstigtes Deutschlandticket nutzen. Das neue Deutschlandticket Zuschuss Ausbildung kostet 37,80 Euro im Monat und ist damit rund 40% günstiger als das reguläre Deutschlandticket. Ab dem 1. Juli können Online-Bestellungen aus Nicht-EU-Ländern teurer werden. Für Waren im Wert von bis zu 150 Euro fällt künftig zusätzlich zur Einfuhrumsatzsteuer eine pauschale Zollgebühr von 3 Euro pro Warenkategorie an. Betroffen sind unter anderem Bestellungen aus China, den USA oder aus Großbritannien. Diese und weitere Infos gibt's auch nochmal in ausführlicherer Form zum Nachlesen auf unseren Social-Media-Kanälen, also auf Instagram und Facebook @radio_skw.

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1: Abschied nehmen gehört wohl zu den schwersten Momenten des Lebens. Umso wichtiger ist ein Ort, an dem man dafür ausreichend Zeit hat. Genau daran erinnert jetzt die Friedhofsverwaltung in Königs Wusterhausen. Denn immer häufiger werden Trauerfeiern aus Kostengründen kleiner oder entfallen ganz. Stattdessen entscheiden sich Angehörige für anonyme Bestattungen oder sehr kurze Abschiede. Die Stadt möchte deshalb auf ihre Friedhofskapellen aufmerksam machen und betonen, wie wichtig ein bewusster letzter Abschied für die Trauerbewältigung sein kann. Die Kapellen stehen sowohl für religiöse als auch für weltliche Trauerfeiern offen und können vergleichsweise günstig genutzt werden. Ein Hauptaugenmerk liegt dabei auf der Möglichkeit des gemeinsamen Weges zur Grabstelle. Der traditionelle Trauerzug gibt Angehörigen die Möglichkeit, Verstorbene ein letztes Mal zu begleiten und gemeinsam Abschied zu nehmen. Die Friedhofsverwaltung bietet außerdem Beratung zu verschiedenen Bestattungsformen und Vorsorgemöglichkeiten an. Denn manchmal hilft es schon zu wissen, dass man in schweren Momenten nicht alles allein organisieren muss.
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4: Mit Henrike Münster. Russische Luftangriffe haben in der ukrainischen Region Dnipropetrovsk nach Behördenangaben 5 Tankstellen getroffen. Dabei kam eine Frau ums Leben, 3 weitere Menschen wurden verletzt. Der Gouverneur der Region berichtete von mehreren Bränden. Bereits in der Nacht zuvor waren Angriffe auf Tankstellen im Gebiet Sumy gemeldet worden. Die ukrainische Armee griff unterdessen nach Angaben von Präsident Zelensky die russische Stadt Penza südöstlich von Moskau an. Das Vertrauen der Europäer in die Europäische Union ist so hoch wie lange nicht mehr. Das geht aus der aktuellen Eurobarometer-Umfrage hervor. 3 Viertel der Befragten bezeichneten die EU demnach als sicheren Hafen. Gleichzeitig wächst die Sorge um die weltweite Entwicklung. 6 von 10 Europäern sind der Ansicht, dass sich die Welt insgesamt in die falsche Richtung entwickelt. In Deutschland äußerten sich weniger als die Hälfte der Befragten optimistisch über die Zukunft der Europäischen Union. Für günstige Bestellungen aus Nicht-EU-Staaten fallen künftig Zölle an. Die bisherige Ausnahme für Sendungen im Wert von bis zu 150 Euro gilt nicht mehr. Je nach Produktkategorie wird künftig eine Pauschale von 3 Euro erhoben. Die EU will damit die stark gestiegene Zahl von Paketsendungen, unter anderem von Billig-Online-Händlern, begrenzen. Erneuerbare Energien haben im ersten Halbjahr einen Rekordanteil am Stromverbrauch in Deutschland erreicht. Nach Hochrechnungen des Bundesverbands der Energie- und Wasserwirtschaft deckten sie 58% des Stromverbrauchs. Das sind knapp 3 Prozentpunkte mehr als im Vorjahreszeitraum. Ausschlaggebend war vor allem eine höhere Stromerzeugung aus Windkraft an Land und auf See. Der Wohnungsbestand in Berlin und Brandenburg ist weiter gewachsen, allerdings deutlich langsamer als in den Vorjahren. Nach Angaben des Amts für Statistik kamen in Berlin rund 11.000 und in Brandenburg gut 6.200 Wohnungen hinzu. In der Hauptstadt gibt es inzwischen mehr als 2 Millionen Wohnungen, in Brandenburg knapp 1,4 Millionen. Die größten Zuwächse wurden in Berlin in Treptow-Köpenick und in Lichtenberg sowie in Brandenburg im Landkreis Potsdam-Mittelmark und in Potsdam registriert. Nur im Landkreis Oberspreewald-Lausitz ging der Wohnungsbestand zurück.
1: Soweit das Neueste aus der Radio SKW Nachrichtenredaktion. 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
5: Bei uns in der Region ist es aktuell bedeckt bei 21 Grad. Im Tagesverlauf kann es über den Nachmittag gebietsweise immer mal wieder regnen. In der kommenden Nacht geht es runter auf 14 Grad. Auch morgen erwartet uns leichter Regen mit Höchstwerten um 26 Grad und Tiefstwerten um 15 Grad.
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5: Die B179 ist zwischen der A10 in Königs Wusterhausen und der Berliner Straße in beiden Richtungen voll gesperrt. Auch die Autobahnauf- und Abfahrten in Königs Wusterhausen sind betroffen. Auf der A113 ist zwischen Schönefeld Süd und Schönefeld den Nord in beiden Richtungen die rechte Spur aufgrund von Mäharbeiten gesperrt. Und in Wildau Richtung Königs Wusterhausen gibt es Stau, ebenso in Niederlehme am Rosenbogen.
1: Blitzer.
5: Geblitzt wird heute in Fürstenwalde, Saroer Chaussee, Müllrose, Mixdorfer Straße und in Müncheberg, Berliner Chaussee.
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1: Wenn jungen Menschen Gehör geschenkt wird, können daraus wunderbare Möglichkeiten erwachsen. Im Landkreis Teltow-Fläming ist genau das nun eingetreten. Mehr als 1000 Jugendliche haben sich an einer kreisweiten Befragung beteiligt und damit ein deutliches Bild davon gezeichnet, wo Unterstützung fehlt und wo Angebote besser werden müssen. Aus diesen Rückmeldungen ist inzwischen ein umfassender Teilfachplan für die Jugendsozialarbeit im Landkreis Teltow-Fläming entstanden. Er legt fest, welche Bedarfe in den kommenden 5 Jahren Priorität haben und wie Jugendhilfe gezielter gesteuert werden kann. Trotz der angespannten Haushaltslage haben die Ergebnisse Gewicht bekommen. In Abstimmung mit mehreren Kommunen wurden bereits für 2026 zusätzliche Stunden für Schulsozialarbeit, mobile Jugendarbeit und Medienberatung beschlossen. Die Perspektiven der Jugendlichen bleiben damit nicht auf dem Papier, sondern wirken sich direkt in konkrete Angebote aus.
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7: Mit Henrike Münster. Russische Luftangriffe haben in der ukrainischen Region Dnipropetrovsk nach Behördenangaben 5 Tankstellen getroffen. Dabei kam eine Frau ums Leben, 3 weitere Menschen wurden verletzt. Der Gouverneur der Region berichtete von mehreren Bränden. Bereits in der Nacht zuvor waren Angriffe auf Tankstellen im Gebiet Sumy gemeldet worden. Die ukrainische Armee griff unterdessen nach Angaben von Präsident Zelensky die russische Stadt Pensa südöstlich von Moskau an. Das Vertrauen der Europäer in die Europäische Union ist so hoch wie lange nicht mehr. Das geht aus der aktuellen Eurobarometer-Umfrage hervor. 3/4 der Befragten bezeichneten die EU demnach als sicheren Hafen. Gleichzeitig wächst die Sorge um die weltweite Entwicklung. 6 von 10 Europäern sind der Ansicht, dass sich die Welt insgesamt in die falsche Richtung entwickelt. In Deutschland äußerten sich weniger als die Hälfte der Befragten optimistisch über die Zukunft der Europäischen Union. Für günstige Bestellungen aus Nicht-EU-Staaten fallen künftig Zölle an. Die bisherige Ausnahme für Sendungen im Wert von bis zu 150 Euro gilt nicht mehr. Je nach Produktkategorie wird künftig eine Pauschale von 3 Euro erhoben. Die EU will damit die stark gestiegene Zahl von Paketsendungen, unter anderem von Billig-Online-Händlern, begrenzen. Erneuerbare Energien haben im ersten Halbjahr einen Rekordanteil am Stromverbrauch in Deutschland erreicht. Nach Hochrechnungen des Bundesverbands der Energie- und Wasserwirtschaft deckten sie 58% des Stromverbrauchs. Das sind knapp 3 Prozentpunkte mehr als im Vorjahreszeitraum. Ausschlaggebend war vor allem eine höhere Stromerzeugung aus Windkraft an Land und auf See. Der Wohnungsbestand in Berlin und Brandenburg ist weiter gewachsen, allerdings deutlich langsamer als in den Vorjahren. Nach Angaben des Amts für Statistik kamen in Berlin rund 11.000 und in Brandenburg gut 6.200 Wohnungen hinzu. In der Hauptstadt gibt es inzwischen mehr als 2 Millionen Wohnungen, in Brandenburg knapp 1,4 Millionen. Die größten Zuwächse wurden in Berlin in Treptow-Köpenick und in Lichtenberg sowie in Brandenburg im Landkreis Potsdam-Mittelmark und in Potsdam registriert. Nur im Landkreis Oberspreewald-Lausitz ging der Wohnungsbestand zurück.
6: Soweit das Neueste aus der Radio SKW Nachrichtenredaktion. 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
8: Bei uns in der Region ist es aktuell bedeckt bei 21 Grad. Im Tagesverlauf kann es über den Nachmittag gebietsweise immer mal wieder regnen. In der kommenden Nacht geht es runter auf 14 Grad. Auch morgen erwartet uns leichter Regen mit Höchstwerten um 26 Grad und Tiefstwerten um 15 Grad.
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8: Die B179 ist zwischen der A10 in Königs Wusterhausen und der Berliner Straße in beiden Richtungen voll gesperrt. Auch die Autobahnauf- und Abfahrten in Königs Wusterhausen sind betroffen. Auf der A113 ist zwischen Schönefeld Süd und Schönefeld den Nord in beiden Richtungen die rechte Spur aufgrund von Mäharbeiten gesperrt. Und in Wildau Richtung Königs Wusterhausen gibt es Stau, ebenso in Niederlehme am Rosenbogen.
6: Blitzer.
8: Geblitzt wird heute in Fürstenwalde, Saroer Chaussee, Müllrose, Mixdorfer Straße und in Müncheberg, Berliner Chaussee.
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0: verschränkt die Arme.
1: Will ich aber nicht.
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3: Kriminelle versuchen derzeit wieder unter einem Vorwand in Häuser und Wohnungen zu kommen. Die Täter geben sich dabei als Handwerker aus, wie die Polizeidirektion Süd mitteilte. So wurde in letzter Zeit Betrugsfälle aus Cottbus, Karlau und auch Fettschau gemeldet, bei dem teilweise mehrere tausend Euro Schaden entstanden seien. Was man tun kann, darüber hat sich meine liebe Kollegin Susanne Trotzki mit Christian Nüssler, Sprecher der Polizeidirektion Süd, unterhalten.
4: Guten Tag.
5: Ja, wunderschönen guten Tag.
4: Wir wollen heute über ein sehr interessantes und ich glaube für uns alle sehr bewegend berührendes Thema reden, nämlich Sie warnen aktuell in der Region vor falschen Handwerkern. Vor was warnen Sie ganz genau, Herr Nüssler?
5: Ja, tatsächlich ist es ein Phänomen, das was vor kurzem wieder aufgetreten ist und vermehrt vorkommt, nämlich fingierte Handwerker, die vor der Haustür auftauchen, die quasi klingeln, in die Wohnung möchten, irgendwelche Wasserleitungen, Stromleitungen überprüfen möchten, ohne vorangegangenen Termin, ohne klare Begründung und auch ohne eine Ausweisung der entsprechenden Persönlichkeit und ja, sich somit Zutritt zu den Räumlichkeiten verschaffen, um tatsächlich etwas zu stehlen, um Schmuck zu stehlen, um Bargeld zu stehlen, um Wertgegenstände oder auch Elektronikartikel zu stehlen. Und davor wollen wir einfach mal heute warnen.
4: Das finde ich sehr, sehr wichtig und einen guten Hinweis, weil ich kenne es selber, wenn man eben dann plötzlich diesen überraschenden Besuch bekommt. Ich ertappe mich selbst dabei zu sagen, hatte ich jetzt einen Termin oder nicht? Dürfen die das überhaupt oder nicht? Also das heißt, wie gehen die erstmal vor, beziehungsweise was sollte man vielleicht tun?
5: Also tatsächlich sind sie in der Regel zu zweit, also nicht alleine, sondern zu zweit, weil die Masche ist es so, dass immer einer die Ablenkung vornimmt, also quasi den Wohnungsinhaber in ein Gespräch verwickelt und der andere tatsächlich sich dann in den Räumlichkeiten umsieht, relativ allein und deswegen kann er dort unbescholten einfach seine Taten verüben. Es sollte so sein, dass man erstmal immer achtsam bleibt. Das heißt, wenn kein Termin angekündigt wurde seitens des Vermieters oder seitens der Wohnungsgesellschaft, dass man dann erstmal ein bisschen skeptisch ist, wer denn da eigentlich vor der Tür steht. Und wenn man ein ganz komisches Bauchgefühl hat, vielleicht auch gar nicht gleich die Tür zu öffnen.
4: Was mache ich ganz konkret, wenn die eben vor meiner Tür stehen und ich dann der Situation irgendwie mich dann gestellt sehe?
5: Ja, also wenn ich in der Situation erstmal überfordert zu sein scheine, weil ich nicht weiß, wer da konkret vor der Tür steht, im Zweifelsfall erstmal die Tür geschlossen lassen. Den Hörer in die Hand nehmen, die Vermietung kontaktieren, die Wohnungsgesellschaft kontaktieren. Wie sieht es aus? Ist es ein geplanter Termin? Gibt es tatsächlich ein Problem im Haus, was die Leitungen betrifft? Normalerweise ist es ja so, wenn Wasserleitungen betroffen sind, dann als Beispiel, dann wird das der Mieter tatsächlich auch schon wissen, dass in der Wohnung es ein Problem gibt. Wenn es ein Problem im Haus gibt, müssen die Handwerker nicht zwangsläufig in die Wohnung. Aber das kann man tatsächlich im Zweifelsfall in der ersten Instanz tatsächlich erstmal mit der Vermietung klären.
4: Und sollte ich gegebenenfalls, wenn sich dieses mulmige Bauchgefühl bestätigt, dann ich auch meinetwegen die Polizei rufen oder ist das dann schon zu viel?
5: Das kann tatsächlich auch passieren und sollte es tatsächlich auch, wenn sich dieses Gefühl bestätigt. Oftmals ist es auch so, dass diese falschen Handwerker einen unter Druck setzen. Also quasi mit der Masche kommen, wir müssen sofort in die Wohnung, es hilft nichts, es läuft alles aus, ein riesen Wasserschaden entsteht, wie auch immer. Also oftmals mit Druck und dann halt ohne Termin, dann ist das in der Regel eher etwas seltsam und da sollte man eh vorsichtig sein. Und ja, im Zweifelsfall auf jeden Fall die Polizei kontaktieren, sich das Aussehen der Person merken und übermitteln und im besten Fall auch umgehend logischerweise die Polizei kontaktieren, sodass da eventuell auch noch Maßnahmen getroffen werden können.
4: Das sind tolle und wertvolle Tipps und ich hoffe sehr, dass wir da präventiv vorsorgen können, dass es eben nicht mehr zu diesen Übergriffen kommt. Und ich sage herzlichen Dank heute an Christian Nüssler, den Sprecher der Polizeidirektion Süd. Dankeschön.
5: Sehr, sehr gern.
3: Wer Zweifel hat, sollte also bei seiner Wohnungsbaugesellschaft anrufen und nachfragen, ob der Handwerkerbesuch bestellt sei oder bei Zweifeln natürlich einfach die Polizei rufen. Mehr Infos dazu und weitere Tipps gibt's auch unter polizei.brandenburg.de.

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1: Abschied nehmen gehört wohl zu den schwersten Momenten des Lebens. Umso wichtiger ist ein Ort, an dem man dafür ausreichend Zeit hat. Genau daran erinnert jetzt die Friedhofsverwaltung in Königs Wusterhausen. Denn immer häufiger werden Trauerfeiern aus Kostengründen kleiner oder entfallen ganz. Stattdessen entscheiden sich Angehörige für anonyme Bestattungen oder sehr kurze Abschiede. Die Stadt möchte deshalb auf ihre Friedhofskapellen aufmerksam machen und betonen, wie wichtig ein bewusster letzter Abschied für die Trauerbewältigung sein kann. Die Kapellen stehen sowohl für religiöse als auch für weltliche Trauerfeiern offen und können vergleichsweise günstig genutzt werden. Ein Hauptaugenmerk liegt dabei auf der Möglichkeit des gemeinsamen Weges zur Grabstelle. Der traditionelle Trauerzug gibt Angehörigen die Möglichkeit, Verstorbene ein letztes Mal zu begleiten und gemeinsam Abschied zu nehmen. Die Friedhofsverwaltung bietet außerdem Beratung zu verschiedenen Bestattungsformen und Vorsorgemöglichkeiten an. Denn manchmal hilft es schon zu wissen, dass man in schweren Momenten nicht alles allein organisieren muss.
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1: Mit Henrike Münster. Russische Luftangriffe haben in der ukrainischen Region Dnipropetrovsk nach Behördenangaben 5 Tankstellen getroffen. Dabei kam eine Frau ums Leben, 3 weitere Menschen wurden verletzt. Der Gouverneur der Region berichtete von mehreren Bränden. Bereits in der Nacht zuvor waren Angriffe auf Tankstellen im Gebiet Sumy gemeldet worden. Die ukrainische Armee griff unterdessen nach Angaben von Präsident Zelensky die russische Stadt Pensa südöstlich von Moskau an. Das Vertrauen der Europäer in die Europäische Union ist so hoch wie lange nicht mehr. Das geht aus der aktuellen Eurobarometer-Umfrage hervor. 3/4 der Befragten bezeichneten die EU demnach als sicheren Hafen. Gleichzeitig wächst die Sorge um die weltweite Entwicklung. 6 von 10 Europäern sind der Ansicht, dass sich die Welt insgesamt in die falsche Richtung entwickelt. In Deutschland äußerten sich weniger als die Hälfte der Befragten optimistisch über die Zukunft der Europäischen Union. Für günstige Bestellungen aus Nicht-EU-Staaten fallen künftig Zölle an. Die bisherige Ausnahme für Sendungen im Wert von bis zu 150 Euro gilt nicht mehr. Je nach Produktkategorie wird künftig eine Pauschale von 3 Euro erhoben. Die EU will damit die stark gestiegene Zahl von Paketsendungen, unter anderem von Billig-Online-Händlern, begrenzen. Erneuerbare Energien haben im ersten Halbjahr einen Rekordanteil am Stromverbrauch in Deutschland erreicht. Nach Hochrechnungen des Bundesverbands der Energie- und Wasserwirtschaft deckten sie 58% des Stromverbrauchs. Das sind knapp 3 Prozentpunkte mehr als im Vorjahreszeitraum. Ausschlaggebend war vor allem eine höhere Stromerzeugung aus Windkraft an Land und auf See. Der Wohnungsbestand in Berlin und Brandenburg ist weiter gewachsen, allerdings deutlich langsamer als in den Vorjahren. Nach Angaben des Amts für Statistik kamen in Berlin rund 11.000 und in Brandenburg gut 6.200 Wohnungen hinzu. In der Hauptstadt gibt es inzwischen mehr als 2 Millionen Wohnungen, in Brandenburg knapp 1,4 Millionen. Die größten Zuwächse wurden in Berlin in Treptow-Köpenick und in Lichtenberg sowie in Brandenburg im Landkreis Potsdam-Mittelmark und in Potsdam registriert. Nur im Landkreis Oberspreewald-Lausitz ging der Wohnungsbestand zurück.
0: Soweit das Neueste aus der Radio SKW Nachrichtenredaktion.
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8: Bei uns in der Region ist es aktuell bedeckt bei 21 Grad. Im Tagesverlauf kann es über den Nachmittag gebietsweise immer mal wieder regnen. In der kommenden Nacht geht es runter auf 14 Grad. Auch morgen erwartet uns leichter Regen mit Höchstwerten um 26 Grad und Tiefstwerten um 15 Grad. 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
8: Die B179 ist zwischen der A10 in Königs Wusterhausen und der Berliner Straße in beiden Richtungen voll gesperrt. Auch die Autobahnauf- und Abfahrten in Königs Wusterhausen sind betroffen. Auf der A113 ist zwischen Schönefeld Süd und Schönefeld den Nord in beiden Richtungen die rechte Spur aufgrund von Mäharbeiten gesperrt. Und in Wildau Richtung Königs Wusterhausen gibt es Stau, ebenso in Niederlehme am Rosenbogen.
5: Blitzer.
8: Geblitzt wird heute in Fürstenwalde, Saroer Chaussee, Müllrose, Mixdorfer Straße und in Müncheberg, Berliner Chaussee.
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1: Wenn jungen Menschen Gehör geschenkt wird, können daraus wunderbare Möglichkeiten erwachsen. Im Landkreis Teltow-Fläming ist genau das nun eingetreten. Mehr als 1000 Jugendliche haben sich an einer kreisweiten Befragung beteiligt und damit ein deutliches Bild davon gezeichnet, wo Unterstützung fehlt und wo Angebote besser werden müssen. Aus diesen Rückmeldungen ist inzwischen ein umfassender Teilfachplan für die Jugendsozialarbeit im Landkreis Teltow-Fläming entstanden. Er legt fest, welche Bedarfe in den kommenden 5 Jahren Priorität haben und wie Jugendhilfe gezielter gesteuert werden kann. Trotz der angespannten Haushaltslage haben die Ergebnisse Gewicht bekommen. In Abstimmung mit mehreren Kommunen wurden bereits für 2026 zusätzliche Stunden für Schulsozialarbeit, mobile Jugendarbeit und Medienberatung beschlossen. Die Perspektiven der Jugendlichen bleiben damit nicht auf dem Papier, sondern wirken sich direkt in konkrete Angebote aus.
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2: Mit Henrike Münster. Russische Luftangriffe haben in der ukrainischen Region Dnipropetrovsk nach Behördenangaben 5 Tankstellen getroffen. Dabei kam eine Frau ums Leben, 3 weitere Menschen wurden verletzt. Der Gouverneur der Region berichtete von mehreren Bränden. Bereits in der Nacht zuvor waren Angriffe auf Tankstellen im Gebiet Sumy gemeldet worden. Die ukrainische Armee griff unterdessen nach Angaben von Präsident Zelensky die russische Stadt Penza südöstlich von Moskau an. Das Vertrauen der Europäer in die Europäische Union ist so hoch wie lange nicht mehr. Das geht aus der aktuellen Eurobarometer-Umfrage hervor. 3/4 der Befragten bezeichneten die EU demnach als sicheren Hafen. Gleichzeitig wächst die Sorge um die weltweite Entwicklung. 6 von 10 Europäern sind der Ansicht, dass sich die Welt insgesamt in die falsche Richtung entwickelt. In Deutschland äußerten sich weniger als die Hälfte der Befragten optimistisch über die Zukunft der Europäischen Union. Für günstige Bestellungen aus Nicht-EU-Staaten fallen künftig Zölle an. Die bisherige Ausnahme für Sendungen im Wert von bis zu 150 Euro gilt nicht mehr. Je nach Produktkategorie wird künftig eine Pauschale von 3 Euro erhoben. Die EU will damit die stark gestiegene Zahl von Paketsendungen, unter anderem von Billig-Online-Händlern, begrenzen. Erneuerbare Energien haben im ersten Halbjahr einen Rekordanteil am Stromverbrauch in Deutschland erreicht. Nach Hochrechnungen des Bundesverbands der Energie- und Wasserwirtschaft deckten sie 58% des Stromverbrauchs. Das sind knapp 3 Prozentpunkte mehr als im Vorjahreszeitraum. Ausschlaggebend war vor allem eine höhere Stromerzeugung aus Windkraft an Land und auf See. Der Wohnungsbestand in Berlin und Brandenburg ist weiter gewachsen, allerdings deutlich langsamer als in den Vorjahren. Nach Angaben des Amts für Statistik kamen in Berlin rund 11.000 und in Brandenburg gut 6.200 Wohnungen hinzu. In der Hauptstadt gibt es inzwischen mehr als 2 Millionen Wohnungen, in Brandenburg knapp 1,4 Millionen. Die größten Zuwächse wurden in Berlin in Treptow-Köpenick und in Lichtenberg sowie in Brandenburg im Landkreis Potsdam-Mittelmark und in Potsdam registriert. Nur im Landkreis Oberspreewald-Lausitz ging der Wohnungsbestand zurück.
1: Soweit das Neueste aus der Radio SKW Nachrichtenredaktion. 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
3: Bei uns in der Region ist es aktuell bedeckt bei 21 Grad. Im Tagesverlauf kann es über den Nachmittag gebietsweise immer mal wieder regnen. In der kommenden Nacht geht es runter auf 14 Grad. Auch morgen erwartet uns leichter Regen mit Höchstwerten um 26 Grad und Tiefstwerten um 15 Grad.
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3: Die B179 ist zwischen der A10 in Königs Wusterhausen und der Berliner Straße in beiden Richtungen voll gesperrt. Auch die Autobahnauf- und Abfahrten in Königs Wusterhausen sind betroffen. Auf der A113 ist zwischen Schönefeld Süd und Schönefeld den Nord in beiden Richtungen die rechte Spur aufgrund von Mehrarbeiten gesperrt. Und in Wildau Richtung Königs Wusterhausen gibt es Stau, ebenso in Niederlehme am Rosenbogen.
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3: Geblitzt wird heute in Fürstenwalde, Saroer Chaussee, Müllrose, Mixdorfer Straße und in Müncheberg, Berliner Chaussee.
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1: 73 60. 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

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Am Samstag, den 4. Juli, lädt die Stadt Königs Wusterhausen zur Höfenacht 2026 ein. Von 18 bis 24 Uhr verwandelt sich die Innenstadt in eine abwechslungsreiche Veranstaltungsmeile mit insgesamt 25 teilnehmenden Höfen, Einrichtungen, Vereinen und Unternehmen. Die Besucher erwartet ein vielfältiges Programm mit Live-Musik, DJs, Kunst und Kultur, kulinarischen Angeboten sowie zahlreichen Aktionen an den einzelnen Standorten. Von der feierlichen Eröffnung bei Schmidts Katze über musikalische Darbietungen verschiedener Genres bis hin zu besonderen Einblicken in historische Gebäude und Innenhöfe bietet die Höfenacht zahlreiche Möglichkeiten, die Innenstadt neu zu entdecken. Der Eintritt ist frei, alle Veranstaltungsorte befinden sich in fußläufiger Entfernung zueinander und laden dazu ein, die Vielfalt von Königs Wusterhausen an einem Sommerabend kennenzulernen. Die Höfenacht 2026 am Samstag, den 4. Juli von 18 bis 24 Uhr in der Innenstadt von Königs Wusterhausen.

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1: Abschied nehmen gehört wohl zu den schwersten Momenten des Lebens. Umso wichtiger ist ein Ort, an dem man dafür ausreichend Zeit hat. Genau daran erinnert jetzt die Friedhofsverwaltung in Königs Wusterhausen. Denn immer häufiger werden Trauerfeiern aus Kostengründen kleiner oder entfallen ganz. Stattdessen entscheiden sich Angehörige für anonyme Bestattungen oder sehr kurze Abschiede. Die Stadt möchte deshalb auf ihre Friedhofskapellen aufmerksam machen und betonen, wie wichtig ein bewusster letzter Abschied für die Trauerbewältigung sein kann. Die Kapellen stehen sowohl für religiöse als auch für weltliche Trauerfeiern offen und können vergleichsweise günstig genutzt werden. Ein Hauptaugenmerk liegt dabei auf der Möglichkeit des gemeinsamen Weges zur Grabstelle. Der traditionelle Trauerzug gibt Angehörigen die Möglichkeit, Verstorbene ein letztes Mal zu begleiten und gemeinsam Abschied zu nehmen. Die Friedhofsverwaltung bietet außerdem Beratung zu verschiedenen Bestattungsformen und Vorsorgemöglichkeiten an. Denn manchmal hilft es schon zu wissen, dass man in schweren Momenten nicht alles allein organisieren muss.
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9: Mit Henrike Münster. Russische Luftangriffe haben in der ukrainischen Region Dnipropetrovsk nach Behördenangaben 5 Tankstellen getroffen. Dabei kam eine Frau ums Leben, 3 weitere Menschen wurden verletzt. Der Gouverneur der Region berichtete von mehreren Bränden. Bereits in der Nacht zuvor waren Angriffe auf Tankstellen im Gebiet Sumy gemeldet worden. Die ukrainische Armee griff unterdessen nach Angaben von Präsident Zelensky die russische Stadt Penza südöstlich von Moskau an. Das Vertrauen der Europäer in die Europäische Union ist so hoch wie lange nicht mehr. Das geht aus der aktuellen Eurobarometer-Umfrage hervor. 3/4 der Befragten bezeichneten die EU demnach als sicheren Hafen. Gleichzeitig wächst die Sorge um die weltweite Entwicklung. 6 von 10 Europäern sind der Ansicht, dass sich die Welt insgesamt in die falsche Richtung entwickelt. In Deutschland äußerten sich weniger als die Hälfte der Befragten optimistisch über die Zukunft der Europäischen Union. Für günstige Bestellungen aus Nicht-EU-Staaten fallen künftig Zölle an. Die bisherige Ausnahme für Sendungen im Wert von bis zu 150 Euro gilt nicht mehr. Je nach Produktkategorie wird künftig eine Pauschale von 3 Euro erhoben. Die EU will damit die stark gestiegene Zahl von Paketsendungen, unter anderem von Billig-Online-Händlern, begrenzen. Erneuerbare Energien haben im ersten Halbjahr einen Rekordanteil am Stromverbrauch in Deutschland erreicht. Nach Hochrechnungen des Bundesverbands der Energie- und Wasserwirtschaft deckten sie 58% des Stromverbrauchs. Das sind knapp 3 Prozentpunkte mehr als im Vorjahreszeitraum. Ausschlaggebend war vor allem eine höhere Stromerzeugung aus Windkraft an Land und auf See. Der Wohnungsbestand in Berlin und Brandenburg ist weiter gewachsen, allerdings deutlich langsamer als in den Vorjahren. Nach Angaben des Amts für Statistik kamen in Berlin rund 11.000 und in Brandenburg gut 6.200 Wohnungen hinzu. In der Hauptstadt gibt es inzwischen mehr als 2 Millionen Wohnungen, in Brandenburg knapp 1,4 Millionen. Die größten Zuwächse wurden in Berlin in Treptow-Köpenick und in Lichtenberg sowie in Brandenburg im Landkreis Potsdam-Mittelmark und in Potsdam registriert. Nur im Landkreis Oberspreewald-Lausitz ging der Wohnungsbestand zurück.
8: Soweit das Neueste aus der Radio SKW Nachrichtenredaktion. 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
10: Bei uns in der Region ist es aktuell bedeckt bei 21 Grad. Im Tagesverlauf kann es über den Nachmittag gebietsweise immer mal wieder regnen. In der kommenden Nacht geht es runter auf 14 Grad. Auch morgen erwartet uns leichter Regen mit Höchstwerten um 26 Grad und Tiefstwerten um 15 Grad.
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10: Die B179 ist zwischen der A10 in Königs Wusterhausen und der Berliner Straße in beiden Richtungen voll gesperrt. Auch die Autobahnauf- und Abfahrten in Königs Wusterhausen sind betroffen. Auf der A113 ist zwischen Schönefeld Süd und Schönefeld Nord in beiden Richtungen die rechte Spur aufgrund von Mehrarbeiten gesperrt. Und in Wildau Richtung Königs Wusterhausen gibt es Stau, ebenso in Niederlehme am Rosenbogen.
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10: Geblitzt wird heute in Fürstenwalde, Saroer Chaussee, Müllrose, Mixdorfer Straße und in Müncheberg, Berliner Chaussee.
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0: alle, die auf der Suche nach einer neuen Herausforderung oder einer beruflichen Umorientierung sind, gibt es bei uns jede Menge Stellenangebote von Unternehmen aus der Region.
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0: P&G San GmbH ist ein Unternehmen für Gebäudetechnik. Gesucht wird hier ein technischer Vertriebsmitarbeiter. Zu ihren Aufgaben gehören unter anderem die technische Beratung unserer Kunden im Bereich Gebäudetechnik, die Erstellung von Angeboten und Ausarbeitung individueller Lösungen und auch die Begleitung von Projekten vom Erstkontakt bis zur Umsetzung. Dazu sollten Sie eine abgeschlossene technische Ausbildung haben und auch Erfahrung im Bereich technischen Vertrieb oder Projektgeschäft. Das A10-Center Wildau sucht in verschiedenen Bereichen. Aktuelle Stellenangebote finden Sie direkt auf der Seite vom A10-Center Wildau unter a10center.de. BMW Wernicke in Wildau sucht eine Fachkraft für Teile und Zubehör für seinen Standort in Zossen. Dazu sollten Sie technisches Verständnis für Kfz oder Motorräder mitbringen, sowie sicheres Auftreten und Spaß am Umgang mit Menschen. Außerdem werden hier Fahrzeugaufbereiter, Wäscher gesucht. Geboten wird hier eine Vollzeitstelle mit flexiblen Arbeitszeiten. Die Wildauer Wohnungsbaugesellschaft, die Vivo, sucht einen Leiter technische Objektbetreuung. Zu den Aufgaben gehören unter anderem die fachliche Leitung des Bereiches technische Objektbetreuung und die technische Betreuung und Instandhaltung des Wohnungsbestands. Dazu gehören auch die Budgetplanung und Budgetkontrolle. Uni Elektro in Mittenwalde sucht Techniker und Anlagenmechaniker für Fördertechnik. Zu ihren Aufgaben gehören die Instandhaltung, Wartung und Reparatur elektrischer Antriebssysteme sowie Baugruppen der elektrischen Steuerungs- und Regelungstechnik. Die genauen Informationen zu diesen und vielen anderen Stellenausschreibungen finden Sie auch nochmal auf unserer Homepage unter www.radioskw.de. Alle Stellenangebote richten sich selbstverständlich an alle Geschlechter, also bewerben Sie sich am besten gleich heute. Wir drücken Ihnen ganz fest die Daumen.
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1: Wenn jungen Menschen Gehör geschenkt wird, können daraus wunderbare Möglichkeiten erwachsen. Im Landkreis Teltow-Fläming ist genau das nun eingetreten. Mehr als 1000 Jugendliche haben sich an einer kreisweiten Befragung beteiligt und damit ein deutliches Bild davon gezeichnet, wo Unterstützung fehlt und wo Angebote besser werden müssen. Aus diesen Rückmeldungen ist inzwischen ein umfassender Teilfachplan für die Jugendsozialarbeit im Landkreis Teltow-Fläming entstanden. Er legt fest, welche Bedarfe in den kommenden 5 Jahren Priorität haben und wie Jugendhilfe gezielter gesteuert werden kann. Trotz der angespannten Haushaltslage haben die Ergebnisse Gewicht bekommen. In Abstimmung mit mehreren Kommunen wurden bereits für 2026 zusätzliche Stunden für Schulsozialarbeit, mobile Jugendarbeit und Medienberatung beschlossen. Die Perspektiven der Jugendlichen bleiben damit nicht auf dem Papier, sondern wirken sich direkt in konkrete Angebote aus.
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7: Mit Henrike Münster. Russische Luftangriffe haben in der ukrainischen Region Dnipropetrovsk nach Behördenangaben 5 Tankstellen getroffen. Dabei kam eine Frau ums Leben, 3 weitere Menschen wurden verletzt. Der Gouverneur der Region berichtete von mehreren Bränden. Bereits in der Nacht zuvor waren Angriffe auf Tankstellen im Gebiet Sumy gemeldet worden. Die ukrainische Armee griff unterdessen nach Angaben von Präsident Zelensky die russische Stadt Pensa südöstlich von Moskau an. Das Vertrauen der Europäer in die Europäische Union ist so hoch wie lange nicht mehr. Das geht aus der aktuellen Eurobarometer-Umfrage hervor. 3/4 der Befragten bezeichneten die EU demnach als sicheren Hafen. Gleichzeitig wächst die Sorge um die weltweite Entwicklung. 6 von 10 Europäern sind der Ansicht, dass sich die Welt insgesamt in die falsche Richtung entwickelt. In Deutschland äußerten sich weniger als die Hälfte der Befragten optimistisch über die Zukunft der Europäischen Union. Für günstige Bestellungen aus Nicht-EU-Staaten fallen künftig Zölle an. Die bisherige Ausnahme für Sendungen im Wert von bis zu 150 Euro gilt nicht mehr. Je nach Produktkategorie wird künftig eine Pauschale von 3 Euro erhoben. Die EU will damit die stark gestiegene Zahl von Paketsendungen, unter anderem von Billig-Online-Händlern, begrenzen. Erneuerbare Energien haben im ersten Halbjahr einen Rekordanteil am Stromverbrauch in Deutschland erreicht. Nach Hochrechnungen des Bundesverbands der Energie- und Wasserwirtschaft deckten sie 58% des Stromverbrauchs. Das sind knapp 3 Prozentpunkte mehr als im Vorjahreszeitraum. Ausschlaggebend war vor allem eine höhere Stromerzeugung aus Windkraft an Land und auf See. Der Wohnungsbestand in Berlin und Brandenburg ist weiter gewachsen, allerdings deutlich langsamer als in den Vorjahren. Nach Angaben des Amts für Statistik kamen in Berlin rund 11.000 und in Brandenburg gut 6.200 Wohnungen hinzu. In der Hauptstadt gibt es inzwischen mehr als 2 Millionen Wohnungen, in Brandenburg knapp 1,4 Millionen. Die größten Zuwächse wurden in Berlin in Treptow-Köpenick und in Lichtenberg sowie in Brandenburg im Landkreis Potsdam-Mittelmark und in Potsdam registriert. Nur im Landkreis Oberspreewald-Lausitz ging der Wohnungsbestand zurück.
6: Soweit das Neueste aus der Radio SKW Nachrichtenredaktion. 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
6: Mit Henrike Münster. Russische Luftangriffe haben in der ukrainischen Region Dnipropetrovsk nach Behördenangaben 5 Tankstellen getroffen. Dabei kam eine Frau ums Leben, 3 weitere Menschen wurden verletzt. Der Gouverneur der Region berichtete von mehreren Bränden. Bereits in der Nacht zuvor waren Angriffe auf Tankstellen im Gebiet Sumy gemeldet worden. Die ukrainische Armee griff unterdessen nach Angaben von Präsident Zelensky die russische Stadt Penza südöstlich von Moskau an. Das Vertrauen der Europäer in die Europäische Union ist so hoch wie lange nicht mehr. Das geht aus der aktuellen Eurobarometer-Umfrage hervor. 3 Viertel der Befragten bezeichneten die EU demnach als sicheren Hafen. Gleichzeitig wächst die Sorge um die weltweite Entwicklung. 6 von 10 Europäern sind der Ansicht, dass sich die Welt insgesamt in die falsche Richtung entwickelt. In Deutschland äußerten sich weniger als die Hälfte der Befragten optimistisch über die Zukunft der Europäischen Union. Für günstige Bestellungen aus Nicht-EU-Staaten fallen künftig Zölle an. Die bisherige Ausnahme für Sendungen im Wert von bis zu 150 Euro gilt nicht mehr. Je nach Produktkategorie wird künftig eine Pauschale von 3 Euro erhoben. Die EU will damit die stark gestiegene Zahl von Paketsendungen, unter anderem von Billig-Online-Händlern, begrenzen. Erneuerbare Energien haben im ersten Halbjahr einen Rekordanteil am Stromverbrauch in Deutschland erreicht. Nach Hochrechnungen des Bundesverbands der Energie- und Wasserwirtschaft deckten sie 58% des Stromverbrauchs. Das sind knapp 3 Prozentpunkte mehr als im Vorjahreszeitraum. Ausschlaggebend war vor allem eine höhere Stromerzeugung aus Windkraft an Land und auf See. Der Wohnungsbestand in Berlin und Brandenburg ist weiter gewachsen, allerdings deutlich langsamer als in den Vorjahren. Nach Angaben des Amts für Statistik kamen in Berlin rund 11.000 und in Brandenburg gut 6.200 Wohnungen hinzu. In der Hauptstadt gibt es inzwischen mehr als 2 Millionen Wohnungen, in Brandenburg knapp 1,4 Millionen. Die größten Zuwächse wurden in Berlin in Treptow-Köpenick und in Lichtenberg sowie in Brandenburg im Landkreis Potsdam-Mittelmark und in Potsdam registriert. Nur im Landkreis Oberspreewald-Lausitz ging der Wohnungsbestand zurück.
5: Soweit das Neueste aus der Radio SKW Nachrichtenredaktion. 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
4: Mit Henrike Münster. Russische Luftangriffe haben in der ukrainischen Region Dnipropetrovsk nach Behördenangaben 5 Tankstellen getroffen. Dabei kam eine Frau ums Leben, 3 weitere Menschen wurden verletzt. Der Gouverneur der Region berichtete von mehreren Bränden. Bereits in der Nacht zuvor waren Angriffe auf Tankstellen im Gebiet Sumy gemeldet worden. Die ukrainische Armee griff unterdessen nach Angaben von Präsident Zelensky die russische Stadt Pensa südöstlich von Moskau an. Das Vertrauen der Europäer in die Europäische Union ist so hoch wie lange nicht mehr. Das geht aus der aktuellen Eurobarometer-Umfrage hervor. 3/4 der Befragten bezeichneten die EU demnach als sicheren Hafen. Gleichzeitig wächst die Sorge um die weltweite Entwicklung. 6 von 10 Europäern sind der Ansicht, dass sich die Welt insgesamt in die falsche Richtung entwickelt. In Deutschland äußerten sich weniger als die Hälfte der Befragten optimistisch über die Zukunft der Europäischen Union. Für günstige Bestellungen aus Nicht-EU-Staaten fallen künftig Zölle an. Die bisherige Ausnahme für Sendungen im Wert von bis zu 150 Euro gilt nicht mehr. Je nach Produktkategorie wird künftig eine Pauschale von 3 Euro erhoben. Die EU will damit die stark gestiegene Zahl von Paketsendungen, unter anderem von Billig-Online-Händlern, begrenzen. Erneuerbare Energien haben im ersten Halbjahr einen Rekordanteil am Stromverbrauch in Deutschland erreicht. Nach Hochrechnungen des Bundesverbands der Energie- und Wasserwirtschaft deckten sie 58% des Stromverbrauchs. Das sind knapp 3 Prozentpunkte mehr als im Vorjahreszeitraum. Ausschlaggebend war vor allem eine höhere Stromerzeugung aus Windkraft an Land und auf See. Der Wohnungsbestand in Berlin und Brandenburg ist weiter gewachsen, allerdings deutlich langsamer als in den Vorjahren. Nach Angaben des Amts für Statistik kamen in Berlin rund 11.000 und in Brandenburg gut 6.200 Wohnungen hinzu. In der Hauptstadt gibt es inzwischen mehr als 2 Millionen Wohnungen, in Brandenburg knapp 1,4 Millionen. Die größten Zuwächse wurden in Berlin in Treptow-Köpenick und in Lichtenberg sowie in Brandenburg im Landkreis Potsdam-Mittelmark und in Potsdam registriert. Nur im Landkreis Oberspreewald-Lausitz ging der Wohnungsbestand zurück.
3: Soweit das Neueste aus der Radio SKW Nachrichtenredaktion. 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
1: Mit Henrike Münster. Russische Luftangriffe haben in der ukrainischen Region Dnipropetrovsk nach Behördenangaben 5 Tankstellen getroffen. Dabei kam eine Frau ums Leben, 3 weitere Menschen wurden verletzt. Der Gouverneur der Region berichtete von mehreren Bränden. Bereits in der Nacht zuvor waren Angriffe auf Tankstellen im Gebiet Sumy gemeldet worden. Die ukrainische Armee griff unterdessen nach Angaben von Präsident Zelensky die russische Stadt Penza südöstlich von Moskau an. Das Vertrauen der Europäer in die Europäische Union ist so hoch wie lange nicht mehr. Das geht aus der aktuellen Eurobarometer-Umfrage hervor. 3/4 der Befragten bezeichneten die EU demnach als sicheren Hafen. Gleichzeitig wächst die Sorge um die weltweite Entwicklung. 6 von 10 Europäern sind der Ansicht, dass sich die Welt insgesamt in die falsche Richtung entwickelt. In Deutschland äußerten sich weniger als die Hälfte der Befragten optimistisch über die Zukunft der Europäischen Union. Für günstige Bestellungen aus Nicht-EU-Staaten fallen künftig Zölle an. Die bisherige Ausnahme für Sendungen im Wert von bis zu 150 Euro gilt nicht mehr. Je nach Produktkategorie wird künftig eine Pauschale von 3 Euro erhoben. Die EU will damit die stark gestiegene Zahl von Paketsendungen, unter anderem von Billig-Online-Händlern, begrenzen. Erneuerbare Energien haben im ersten Halbjahr einen Rekordanteil am Stromverbrauch in Deutschland erreicht. Nach Hochrechnungen des Bundesverbands der Energie- und Wasserwirtschaft deckten sie 58% des Stromverbrauchs. Das sind knapp 3 Prozentpunkte mehr als im Vorjahreszeitraum. Ausschlaggebend war vor allem eine höhere Stromerzeugung aus Windkraft an Land und auf See. Der Wohnungsbestand in Berlin und Brandenburg ist weiter gewachsen, allerdings deutlich langsamer als in den Vorjahren. Nach Angaben des Amts für Statistik kamen in Berlin rund 11.000 und in Brandenburg gut 6.200 Wohnungen hinzu. In der Hauptstadt gibt es inzwischen mehr als 2 Millionen Wohnungen, in Brandenburg knapp 1,4 Millionen. Die größten Zuwächse wurden in Berlin in Treptow-Köpenick und in Lichtenberg sowie in Brandenburg im Landkreis Potsdam-Mittelmark und in Potsdam registriert. Nur im Landkreis Oberspreewald-Lausitz ging der Wohnungsbestand zurück.
0: Soweit das Neueste aus der Radio SKW Nachrichtenredaktion. 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
4: Mit Henrike Münster. Russische Luftangriffe haben in der ukrainischen Region Dnipropetrovsk nach Behördenangaben 5 Tankstellen getroffen. Dabei kam eine Frau ums Leben, 3 weitere Menschen wurden verletzt. Der Gouverneur der Region berichtete von mehreren Bränden. Bereits in der Nacht zuvor waren Angriffe auf Tankstellen im Gebiet Sumy gemeldet worden. Die ukrainische Armee griff unterdessen nach Angaben von Präsident Zelensky die russische Stadt Pensa südöstlich von Moskau an. Das Vertrauen der Europäer in die Europäische Union ist so hoch wie lange nicht mehr.

0: geht aus der aktuellen Eurobarometer-Umfrage hervor. 3/4 der Befragten bezeichneten die EU demnach als sicheren Hafen. Gleichzeitig wächst die Sorge um die weltweite Entwicklung. 6 von 10 Europäern sind der Ansicht, dass sich die Welt insgesamt in die falsche Richtung entwickelt. In Deutschland äußerten sich weniger als die Hälfte der Befragten optimistisch über die Zukunft der Europäischen Union. Für günstige Bestellungen aus Nicht-EU-Staaten fallen künftig Zölle an. Die bisherige Ausnahme für Sendungen im Wert von bis zu 150 Euro gilt nicht mehr. Je nach Produktkategorie wird künftig eine Pauschale von 3 Euro erhoben. Die EU will damit die stark gestiegene Zahl von Paketsendungen, unter anderem von Billig-Online-Händlern, begrenzen. Erneuerbare Energien haben im ersten Halbjahr einen Rekordanteil am Stromverbrauch in Deutschland erreicht. Nach Hochrechnungen des Bundesverbands der Energie- und Wasserwirtschaft deckten sie 58% des Stromverbrauchs. Das sind knapp 3 Prozentpunkte mehr als im Vorjahreszeitraum. Ausschlaggebend war vor allem eine höhere Stromerzeugung aus Windkraft an Land und auf See. Der Wohnungsbestand in Berlin und Brandenburg ist weiter gewachsen, allerdings deutlich langsamer als in den Vorjahren. Nach Angaben des Amts für Statistik kamen in Berlin rund 11.000 und in Brandenburg gut 6.200 Wohnungen hinzu. In der Hauptstadt gibt es inzwischen mehr als 2 Millionen Wohnungen, in Brandenburg knapp 1,4 Millionen. Die größten Zuwächse wurden in Berlin in Treptow-Köpenick und in Lichtenberg sowie in Brandenburg im Landkreis Potsdam-Mittelmark und in Potsdam registriert. Nur im Landkreis Oberspreewald-Lausitz ging der Wohnungsbestand zurück.
1: Soweit das Neueste aus der Radio SKW Nachrichtenredaktion. 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
3: Mit Henrike Münster. Russische Luftangriffe haben in der ukrainischen Region Dnipropetrovsk nach Behördenangaben 5 Tankstellen getroffen. Dabei kam eine Frau ums Leben, 3 weitere Menschen wurden verletzt. Der Gouverneur der Region berichtete von mehreren Bränden. Bereits in der Nacht zuvor waren Angriffe auf Tankstellen im Gebiet Sumy gemeldet worden. Die ukrainische Armee griff unterdessen nach Angaben von Präsident Zelensky die russische Stadt Pensa südöstlich von Moskau an. Das Vertrauen der Europäer in die Europäische Union ist so hoch wie lange nicht mehr. Das geht aus der aktuellen Eurobarometer-Umfrage hervor. 3/4 der Befragten bezeichneten die EU demnach als sicheren Hafen. Gleichzeitig wächst die Sorge um die weltweite Entwicklung. 6 von 10 Europäern sind der Ansicht, dass sich die Welt insgesamt in die falsche Richtung entwickelt. In Deutschland äußerten sich weniger als die Hälfte der Befragten optimistisch über die Zukunft der Europäischen Union. Für günstige Bestellungen aus Nicht-EU-Staaten fallen künftig Zölle an. Die bisherige Ausnahme für Sendungen im Wert von bis zu 150 Euro gilt nicht mehr. Je nach Produktkategorie wird künftig eine Pauschale von 3 Euro erhoben. Die EU will damit die stark gestiegene Zahl von Paketsendungen, unter anderem von Billigsendungen,

0: durch Online-Händlern begrenzen. Erneuerbare Energien haben im ersten Halbjahr einen Rekordanteil am Stromverbrauch in Deutschland erreicht. Nach Hochrechnungen des Bundesverbands der Energie- und Wasserwirtschaft deckten sie 58% des Stromverbrauchs. Das sind knapp 3 Prozentpunkte mehr als im Vorjahreszeitraum. Ausschlaggebend war vor allem eine höhere Stromerzeugung aus Windkraft an Land und auf See. Der Wohnungsbestand in Berlin und Brandenburg ist weiter gewachsen, allerdings deutlich langsamer als in den Vorjahren. Nach Angaben des Amts für Statistik kamen in Berlin rund 11.000 und in Brandenburg gut 6.200 Wohnungen hinzu. In der Hauptstadt gibt es inzwischen mehr als 2 Millionen Wohnungen, in Brandenburg knapp 1,4 Millionen. Die größten Zuwächse wurden in Berlin in Treptow-Köpenick und in Lichtenberg sowie in Brandenburg im Landkreis Potsdam-Mittelmark und in Potsdam registriert. Nur im Landkreis Oberspreewald-Lausitz ging der Wohnungsbestand zurück.
1: Soweit das Neueste aus der Radio SKW Nachrichtenredaktion. 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
2: Mit Henrike Münster. Russische Luftangriffe haben in der ukrainischen Region Dnipropetrovsk nach Behördenangaben 5 Tankstellen getroffen. Dabei kam eine Frau ums Leben, 3 weitere Menschen wurden verletzt. Der Gouverneur der Region berichtete von mehreren Bränden. Bereits in der Nacht zuvor waren Angriffe auf Tankstellen im Gebiet Sumy gemeldet worden. Die ukrainische Armee griff unterdessen nach Angaben von Präsident Zelensky die russische Stadt Pensa südöstlich von Moskau an. Das Vertrauen der Europäer in die Europäische Union ist so hoch wie lange nicht mehr. Das geht aus der aktuellen Eurobarometer-Umfrage hervor. 3/4 der Befragten bezeichneten die EU demnach als sicheren Hafen. Gleichzeitig wächst die Sorge um die weltweite Entwicklung. 6 von 10 Europäern sind der Ansicht, dass sich die Welt insgesamt in die falsche Richtung entwickelt. In Deutschland äußerten sich weniger als die Hälfte der Befragten optimistisch über die Zukunft der Europäischen Union. Für günstige Bestellungen aus Nicht-EU-Staaten fallen künftig Zölle an. Die bisherige Ausnahme für Sendungen im Wert von bis zu 150 Euro gilt nicht mehr. Je nach Produktkategorie wird künftig eine Pauschale von 3 Euro erhoben. Die EU will damit die stark gestiegene Zahl von Paketsendungen, unter anderem von Billig-Online-Händlern, begrenzen. Erneuerbare Energien haben im ersten Halbjahr einen Rekordanteil am Stromverbrauch in Deutschland erreicht. Nach Hochrechnungen des

0: Bundesverbands der Energie- und Wasserwirtschaft deckten sie 58% des Stromverbrauchs. Das sind knapp 3 Prozentpunkte mehr als im Vorjahreszeitraum. Ausschlaggebend war vor allem eine höhere Stromerzeugung aus Windkraft an Land und auf See. Der Wohnungsbestand in Berlin und Brandenburg ist weiter gewachsen, allerdings deutlich langsamer als in den Vorjahren. Nach Angaben des Amts für Statistik kamen in Berlin rund 11.000 und in Brandenburg gut 6.200 Wohnungen hinzu. In der Hauptstadt gibt es inzwischen mehr als 2 Millionen Wohnungen, in Brandenburg knapp 1,4 Millionen. Die größten Zuwächse wurden in Berlin in Treptow-Köpenick und in Lichtenberg sowie in Brandenburg im Landkreis Potsdam-Mittelmark und in Potsdam registriert. Nur im Landkreis Oberspreewald-Lausitz ging der Wohnungsbestand zurück.
1: Soweit das Neueste aus der Radio SKW Nachrichtenredaktion. 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
3: Mit Henrike Münster. Russische Luftangriffe haben in der ukrainischen Region Dnipropetrovsk nach Behördenangaben 5 Tankstellen getroffen. Dabei kam eine Frau ums Leben, 3 weitere Menschen wurden verletzt. Der Gouverneur der Region berichtete von mehreren Bränden. Bereits in der Nacht zuvor waren Angriffe auf Tankstellen im Gebiet Sumy gemeldet worden. Die ukrainische Armee griff unterdessen nach Angaben von Präsident Zelensky die russische Stadt Pensa südöstlich von Moskau an. Das Vertrauen der Europäer in die Europäische Union ist so hoch wie lange nicht mehr. Das geht aus der aktuellen Eurobarometer-Umfrage hervor. 3/4 der Befragten bezeichneten die EU demnach als sicheren Hafen. Gleichzeitig wächst die Sorge um die weltweite Entwicklung. 6 von 10 Europäern sind der Ansicht, dass sich die Welt insgesamt in die falsche Richtung entwickelt. In Deutschland äußerten sich weniger als die Hälfte der Befragten optimistisch über die Zukunft der Europäischen Union. Für günstige Bestellungen aus Nicht-EU-Staaten fallen künftig Zölle an. Die bisherige Ausnahme für Sendungen im Wert von bis zu 150 Euro gilt nicht mehr. Je nach Produktkategorie wird künftig eine Pauschale von 3 Euro erhoben. Die EU will damit die stark gestiegene Zahl von Paketsendungen, unter anderem von Billig-Online-Händlern, begrenzen. Erneuerbare Energien haben im ersten Halbjahr einen Rekordanteil am Stromverbrauch in Deutschland erreicht. Nach Hochrechnungen des Bundesverbands der Energie- und Wasserwirtschaft deckten sie 58% des Stromverbrauchs. Das sind knapp 3 Prozentpunkte mehr als im Vorjahreszeitraum. Ausschlaggebend war vor allem eine höhere Stromerzeugung aus Windkraft an Land und auf See. Der Wohnungsbestand in Berlin und Brandenburg ist weiter gewachsen, allerdings deutlich langsamer als in den Vorjahren. Nach Angaben des Amts für Statistik kamen in Berlin rund 11.000 und in Brandenburg gut 6.200 Wohnungen hinzu. In der Hauptstadt gibt es inzwischen mehr als 2 Millionen Wohnungen, in Brandenburg knapp 1,4 Millionen. Die größten Zuwächse wurden in Berlin in Treptow-Köpenick und in Lichtenberg sowie in Brandenburg im Landkreis Potsdam-Mittelmark und in Potsdam registriert. Nur im Landkreis Oberspreewald-Lausitz ging der Wohnungsbestand zurück.
2: Soweit das Neueste aus der Radio SKW Nachrichtenredaktion. 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
3: Mit Henrike Münster. Russische Luftangriffe haben in der ukrainischen Region Dnipropetrovsk nach Behördenangaben 5 Tankstellen getroffen. Dabei kam eine Frau ums Leben, 3 weitere Menschen wurden verletzt. Der Gouverneur der Region berichtete von mehreren Bränden. Bereits in der Nacht zuvor waren Angriffe auf Tankstellen im Gebiet Sumy gemeldet worden. Die ukrainische Armee griff unterdessen nach Angaben von Präsident Zelensky die russische Stadt Penza südöstlich von Moskau an. Das Vertrauen der Europäer in die Europäische Union ist so hoch wie lange nicht mehr. Das geht aus der aktuellen Eurobarometer-Umfrage hervor. 3/4 der Befragten bezeichneten die EU demnach als sicheren Hafen. Gleichzeitig wächst die Sorge um die weltweite Entwicklung. 6 von 10 Europäern sind der Ansicht, dass sich die Welt insgesamt in die falsche Richtung entwickelt. In Deutschland äußerten sich weniger als die Hälfte der Befragten optimistisch über die Zukunft der Europäischen Union. Für günstige Bestellungen aus Nicht-EU-Staaten fallen künftig Zölle an. Die bisherige Ausnahme für Sendungen im Wert von bis zu 150 Euro gilt nicht mehr. Je nach Produktkategorie wird künftig eine Pauschale von 3 Euro erhoben. Die EU will damit die stark gestiegene Zahl von Paketsendungen, unter anderem von Billig-Online-Händlern, begrenzen. Erneuerbare Energien haben im ersten Halbjahr einen Rekordanteil am Stromverbrauch in Deutschland erreicht. Nach Hochrechnungen des Bundesverbands der Energie- und Wasserwirtschaft deckten sie 58% des Stromverbrauchs. Das sind knapp 3 Prozentpunkte mehr als im Vorjahreszeitraum. Ausschlaggebend war vor allem eine höhere Stromerzeugung aus Windkraft an Land und auf See. Der Wohnungsbestand in Berlin und Brandenburg ist weiter gewachsen, allerdings deutlich langsamer als in den Vorjahren. Nach Angaben des Amts für Statistik kamen in Berlin rund 11.000 und in Brandenburg gut 6.200 Wohnungen hinzu. In der Hauptstadt gibt es inzwischen mehr als 2 Millionen Wohnungen, in Brandenburg knapp 1,4 Millionen. Die größten Zuwächse wurden in Berlin in Treptow-Köpenick und in Lichtenberg sowie in Brandenburg im Landkreis Potsdam-Mittelmark und in Potsdam registriert. Nur im Landkreis Oberspreewald-Lausitz ging der Wohnungsbestand zurück.
2: Soweit das Neueste aus der Radio SKW Nachrichtenredaktion. 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